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4: Ich bin Yves Simon. Frankreich steht als erstes Team im Halbfinale der Fußball-Weltmeisterschaft. Les Bleus 2, Marokko 0, hieß es am späten Abend in Boston. Christoph Kreis berichtet.
5: Gegen diese Franzosen ist weiter kein Kraut gewachsen und das, obwohl Marokkos Keeper Bono einen Sahnetag erwischt und in der ersten Hälfte sogar einen Elfmeter von Kylian Mbappé hält. Der trifft nach einer guten Stunde dann aber doch noch. Ousmane Dembélé legt nur 6 Minuten später nach. Marokko insgesamt viel zu harmlos, Frankreich gewinnt souverän und trifft im Halbfinale jetzt auf Spanien oder Belgien.
4: Durch ein neues Sparpaket sollen die Krankenkassenbeiträge für Millionen Versicherte stabil bleiben. Heute stimmt der Bundestag über das entsprechende Gesetz ab. Es sieht unter anderem Ausgabenbremsen für Praxen und auch höhere Zuzahlungen für Medikamente für Patienten vor. Das sei ein einziges Fiasko, allerdings warnt jetzt die Chefin des Hausärzteverbands Buhlinger-Göpfart. Spätestens der Bundesrat müsse, Zitat, diese Irrfahrt stoppen. Eine Mehrheit heute im Bundestag dürfte trotzdem nur Formsache sein. Viele erwerbstätige Eltern fühlen sich von staatlichen Familienleistungen wie Kindergeld oder Elterngeld nicht ausreichend unterstützt. Laut einer neuen Umfrage sehen das 44% so. Vor allem das Elterngeld steht in der Kritik. Es wurde seit 18 Jahren nicht mehr erhöht. Der Euro soll digital werden. Zusätzlich zum Bargeld soll es auch virtuelles Geld geben. Das EU-Parlament hat die Einführung beschlossen. Jetzt müssen noch die 27 Mitgliedstaaten darüber verhandeln. Geplant ist, dass wir diese digitalen Euros ab dem Jahr 2029 in einer App speichern und dann als Zahlungsmittel neben Bargeld benutzen können. Die EU will so unabhängiger von Kreditkartenanbietern wie zum Beispiel Visa, Mastercard oder anderen Bezahldiensten wie Klarna oder PayPal werden. Eine Frau aus Chemnitz ist beim Online-Kauf eines Klimageräts offenbar auf einen Fake-Shop hereingefallen. Clarissa Kunert kennt die Hintergründe.
6: Wie die Verbraucherzentrale Sachsen mitteilt, hatte sie das Gerät nach dem Anklicken einer Werbeanzeige per PayPal bezahlt. Eine Bestellbestätigung erhielt sie aber nie. Die Verbraucherschützer warnen deshalb gerade jetzt in der Hitzewelle vor betrügerischen Angeboten im Netz. Ihr Rat? Anbieter genau prüfen und sich nicht von vermeintlichen Schnäppchen unter Zeitdruck setzen lassen.
3: Das Sachsenwetter.
7: Tiefsttemperaturen zwischen 14 und 10 Grad. Heute im Laufe des Tages freundlich, meist trocken, 25 bis 27 Grad. Morgen viel Sonnenschein und bis 29 Grad.

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5: Ich bin Yves Simon. Der Top-Favorit hat es gepackt. Frankreich steht im Halbfinale der Fußball-Weltmeisterschaft. Die Franzosen haben sich im Viertelfinale mit 2:0 gegen Marokko durchgesetzt. Die Tore haben Mbappé in der 60. und Dembélé in der 66. Minute geschossen. Frankreich trifft dann im Halbfinale auf den Sieger des Duells zwischen Spanien und Belgien. Wer da weiterkommt, das entscheidet sich dann heute Abend ab 21 Uhr. Die Bundesregierung will finanzschwache Kommunen stärken. Der Bundestag hat jetzt eine Finanzspritze von 4 Milliarden Euro beschlossen, unter anderem für die Sanierung von Bibliotheken, Kitas und auch Schwimmbädern. 400 Millionen Euro fließen zusätzlich in den Länderfinanzausgleich für Bayern, Baden-Württemberg, Hessen und auch Hamburg. Der Bundesrat muss dem Ganzen aber noch zustimmen. Der niedersächsische Ministerpräsident Lies lehnt mögliche Werksschließungen bei VW ab. Trotz der geplanten massiven Einsparungen und auch einer Halbierung der Modellpalette hat Konzernchef Oliver Blume am Abend keine Angaben zu möglichen Stellenstreichungen oder Werksschließungen gemacht. Eine Frau aus Chemnitz ist beim Online-Kauf eines Klimageräts offenbar auf einen Fake-Shop hereingefallen. Clarissa Kunert kennt die Hintergründe.
6: Wie die Verbraucherzentrale Sachsen mitteilt, hatte sie das Gerät nach dem Anklicken einer Werbeanzeige per PayPal bezahlt. Eine Bestellbestätigung erhielt sie aber nie. Die Verbraucherschützer warnen deshalb gerade jetzt in der Hitzewelle vor betrügerischen Angeboten im Netz. Ihr Rat? Anbieter genau prüfen und sich nicht von vermeintlichen Schnäppchen unter Zeitdruck setzen lassen.
5: Tennisprofi Alexander Zverev will auf seinen ersten Grand-Slam-Titel seiner Karriere direkt auch schon den zweiten folgen lassen. Und gelingen soll das beim Rasenklassiker in Wimbledon. Dafür muss heute im Halbfinale ein Sieg gegen den Briten Arthur Ferry her. Für uns berichtet Pia Wegner.
7: Der Halbfinalgegner von Alexander Zverev kennt den heiligen englischen Rasen seit klein auf. Arthur Ferry ist nämlich nur wenige Minuten vom All England Club entfernt aufgewachsen. Entsprechend dürfte das komplette Publikum hinter dem Überraschungsmann stehen. Er war als Nummer 114 der Welt ins Turnier gestartet.
2: Das Sachsenwetter.
8: Tiefsttemperaturen zwischen 14 und 10 Grad. Heute im Laufe des Tages freundlich, meist trocken, 25 bis 27 Grad. Morgen viel Sonnenschein und bis 29 Grad.

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21: Ich bin Yves Simon. Schönen guten Morgen.
0: Angeführt von Stürmerstar Kylian Mbappé hat Frankreich zum dritten Mal hintereinander das Halbfinale einer Fußball-Weltmeisterschaft erreicht. Der Titelfavorit hat sich im Viertelfinale hochverdient mit 2:0 gegen Marokko durchgesetzt. Für uns berichtet David Riemer.
21: Frankreich dominierte das Spiel, Marokko völlig chancenlos gegen das französische Star-Ensemble. Mbappé scheiterte zunächst mit einem Elfmeter an Marokkos überragendem Keeper Bono. In der 60. Minute traf der Franzose dann aber per Traumtor zur Führung. Ein Schlenzer ins rechte Eck, unhaltbar. Ousmane Dembélé legte nur 6 Minuten später nach zum 2:0 Endstand.
0: Bei Unfällen mit E-Scootern gelten in Zukunft strengere Regeln. Der Bundestag hat am Abend beschlossen, dass in Zukunft vor allem die Vermieter der Roller haften sollen. So sollen Geschädigte einfacher an Schadenersatz kommen. Bisher sind sie nämlich dank der stark gestiegenen Zahl an E-Scooter-Unfällen häufig auf ihren Kosten sitzen geblieben. Die STIKO ändert ihre Corona-Empfehlung. Gesunde Menschen sollen sich in Zukunft erst ab 75 Jahren einmal im Jahr im Spätsommer oder auch im Frühherbst impfen lassen, nicht mehr schon ab 60. Hintergrund: schwere Verläufe und Todesfälle treffen inzwischen vor allem über 75-Jährige und Menschen mit Vorerkrankungen. Chemnitz ist die grünste Stadt in Sachsen. Nach einer neuen Untersuchung des Versicherungsverbandes sind hier nur 39% der Siedlungs- und Verkehrsflächen versiegelt. In Leipzig und Dresden sind mehr als die Hälfte der Flächen bebaut oder befestigt, in Zwickau etwa 45%. Das meldet Funk, das Online-Netzwerk von ARD und ZDF. Versiegelt ist Boden, wenn er bebaut, betoniert, asphaltiert oder gepflastert ist. Sie sind klein, summen und sind flauschig. In Deutschland leben offenbar 23 verschiedene Arten von Hummeln. Das ist jetzt das Ergebnis der sogenannten Hummel-Challenge. 6000 Menschen haben sich bundesweit an der Beobachtungsaktion von Naturschützern beteiligt. Sie haben die Insekten fotografiert und gemeldet. 32.000 Meldungen sind so alles in allem zusammengekommen. Unter ihnen waren auch seltene Hummeln, wie zum Beispiel die Garten- oder auch die Wiesenhummel.
22: Von den Hummeln kommen wir jetzt zu einer flotten Biene, wenn ich das mal so despektierlich sagen darf. Die Katja hat das Wetter.
23: Ja, leicht bewölkt geht's rein in diesen Freitag bei aktuell 12 Grad in Dresden, 12 haben wir in Chemnitz und 14 Grad in Leipzig. Tagsüber wird's wieder sehr hoch, sommertauglich heute, viel Sonnenschein, es gibt wenig Wolken und bis zu 28 Grad.
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22: Und ohne Verkehrsmeldungen starten wir an diesem Tag. Das ist schön, mag daran liegen, dass Ferien sind und doch der ein oder andere weniger auf den Straßen ist. Hoffentlich bleibt es so. Wenn Sie was gesehen haben, wichtige Verkehrsinfos, geben Sie am besten via Sprachnachricht durch über WhatsApp auf der Nummer 0351 5000 2000.
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22: Ach, guten Morgen. Wenn du mit solchen schönen Nachrichten aufwachst, dann macht's gleich nochmal was mit dir. Chemnitz ist die grünste Stadt im Land. Das ist doch schön. Da fragen wir doch gleich mal, was ist denn in Chemnitz dann für Sie der grünste Fleck? Ist es der Küchwald oder ist es vielleicht der Adelsberg-Turm da, wenn man da lang wandert? Ist mir auch lange nicht gewesen. Erstmal
23: vielleicht
22: rein.
23: Ist es auch die eigene Gartensparte.
22: Natürlich. Welche aber? Wie heißt sie? Wo ist sie? Guten Morgen erstmal bei Hitradio RTL. Rein in diesen wunderschönen Freitag.

0: Madonna mit Like a Virgin, weil der morgen noch so jungfräulich ist, dieser Freitag.
1: Ja, bin ja gespannt, wie der auftritt beim Fußballfinale, ne?
0: Na eben, das wird ja ein Spektakel in der Halbzeit schon. Wie lange unterbrechen denn die da? Normalerweise ist es ja 15 Minuten Pause bei einem Fußballspiel.
1: Mhm.
0: Und dauert es dann eine Stunde dauern, oder was?
1: Jeder 3 Minuten singen. Nee, die singt dann nicht allein, die singen dann mit Justin Bieber und sowas zusammen. Jeder 5 Minuten.
0: Shakira auch dabei, ne? Na gut, das wird spannend werden, aber da ist ja noch eine Weile hin. Wir sind ja erstmal beim Viertelfinale in der WM. Das Frankreich weiter, das haben Sie wahrscheinlich mitbekommen. Guten Morgen bei Hitradio RTL. Wer ist denn dran?
2: Guten Morgen, der Dennis hier. Und zwar ist in Leipzig die Eutritzer Straße stadteinwärts gesperrt. Polizeieinsatz.
0: Aha, gut, danke, dass du es durchgibst. Und wir geben ab an die Kollegen, die haben um diese Uhrzeit immer einen klugen Gedanken, den sie uns mit auf den Weg geben.
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4: Jetzt haben die Ferien begonnen und damit auch die Reisewelle. Wer mit dem Auto unterwegs ist, kommt auf der Autobahn manchmal an sogenannten Autobahnkirchen vorbei. In Sachsen haben wir gleich 2 davon, in Wilsdruff und in Uhüst, beide an der A4 gelegen. Pfarrer Lothar Gulbins über den Rastplatz für die Seele in Uhüst.
5: Also es gibt viele, die dort regelmäßig auch ins Gästebuch sich eintragen, wirklich vor jeder Fahrt oder nach jeder Fahrt auch nochmal so einen Moment zum Innehalten, ob eine Kerze anzünden, Gebet sprechen oder irgendwie diese Stille zu genießen. Und ich glaube, da merkt man, das ist eben nicht alles selbstverständlich, dass alles gut geht so im Leben. Der Zoll, der dort auf dem Parkplatz halt irgendwelche Kontrollen macht und so weiter, ist dann irgendwie da. Leute, die halt irgendwie europaweit pendeln und Berufskraftfahrer, genauso wie Leute, die in Urlaub fahren.
4: Das Besondere an der Autobahnkirche Uhüst, sie ist 24 Stunden geöffnet, rund um die Uhr. Eine Mammutaufgabe für die Ortsgemeinde. Aber es klappt.
5: Es ist auch ein großes Vertrauen, dass sozusagen die Kirche nicht missbraucht wird, sondern ja, ein offener Ort ist, der respektiert wird.
4: Vielleicht schauen Sie auf dem Weg in den Urlaub oder auf dem Weg nach Hause mal vorbei an einer der Autobahnkirchen. Weitere Infos zu Autobahnkirchen deutschlandweit gibt es unter autobahnkirche.de.
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Morgen um 5.24 Uhr. Wir geben Ihnen mal die Koordinaten durch, damit Sie wissen, wo wir leben. Also heute ist Freitag. Erste Ferienwoche ist schon rum von 6. Und Sie sind gelandet bei Hitradio RTL. Wir spielen 80er, 90er, 100% Wochenendsound. Ja?

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1: Mit Stella Stürmer einen schönen guten Morgen. Volkswagen will seine Angebotspalette bis 2030 deutlich zusammenstreichen. Wie der Konzern am Abend in Wolfsburg mitteilte, soll die Zahl der Modelle um bis zu 50% reduziert werden. Von Werksschließungen oder radikalem Jobabbau ist in der Mitteilung des Konzerns nicht die Rede. Eine Frau aus Freiberg ist auf ein Deepfake-Video mit Bundespolitikern reingefallen und hat mehr als 22.000 Euro verloren. Sie folgte einem Link auf eine angebliche Investmentplattform und installierte eine Fernzugriffssoftware. Nachwuchsfeuerwehrleute aus ganz Sachsen trainieren derzeit gemeinsam in der Lausitz. In der Landesfeuerwehrschule in Naht bei Hoyerswerda

0: bereiten sich die Jungen und Mädchen auf einen Leistungstest vor. Es geht um die höchste Auszeichnung der Jugendfeuerwehr. Frankreich steht im Halbfinale der Fußball-Weltmeisterschaft. Die Franzosen setzten sich im Viertelfinale mit 2:0 gegen Marokko durch. Frankreich trifft im Halbfinale auf den Sieger des Duells zwischen Spanien und Belgien. Wer da weiterkommt, entscheidet sich ab 21 Uhr unserer Zeit heute Abend.
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2: Ja, da haben wir Glück, dass die Nächte nicht so tropisch sind. Ne? Guten Freitagmorgen bei Frühwerten zwischen 11 und 15 Grad. Stellenweise ist es noch ein bisschen nebelig, vor allem Richtung Bergland. Aber das löst sich schnell auf und der Start ins Wochenende bringt viel Sonne und bis zu 28 Grad heute.
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1: Eine Verkehrsmeldung gibt es schon aus Leipzig. Da ist die Eutritscher Straße gesperrt, weil die Polizei dort im Einsatz ist. Und denken Sie bitte dran, dass auf dem Sachsenring ein großes MotoGP-Spektakel ist an diesem Wochenende. Deswegen gibt es einige Sperrungen, gerade in Oberlungwitz, die Goldbachstraße. Die Ortsansässigen kennen das ja schon.
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1: Ja, das sind die Momente, an denen man den Unterschied zwischen einem Optimisten und einem Pessimisten ganz deutlich erkennt. Der Optimist sagt sich jetzt, ach, endlich Wochenende. Und der Pessimist denkt, nur noch 3 Tage bis Montag. Wir hoffen, Sie gehören zu den Optimisten und freuen sich wirklich auf einen schönen Freitag jetzt mit Musik von Kim Wilde. Wir spielen Ihnen You Came.
2: Morgen.

0: Freitagmorgen, 5.40 Uhr und Freddy im Ohr, das läuft.
1: Ja.
0: Katja Möckel und Uwe Fischer sagen Hallo. Der nächste Song kommt übrigens von Shakira und heißt Waka Waka. Damit wissen Sie ungefähr, was jetzt kommt.
1: Ja, und the show must auch go on, hat sich Frankreich gesagt, ne?
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1: Tja, der erste WM-Halbfinalist steht fest und steht zum dritten Mal in Folge unter den besten vier Teams der Welt. Gegen Marokko setzte sich Frankreich mit 2-0 durch, aber das große Spektakel war es nicht, sagt auch unser Sportexperte Jens Umbreit.
3: Nee, dafür hätten die Marokkaner mehr machen müssen. Dafür hätte es zwei gute Mannschaften gebraucht. So war es ein einseitiges Viertelfinale. Marokko verweigerte regelrecht die Teilnahme am Offensivspiel. Das war mutlos, passiv, ohne Ideen. Nach 25 Minuten stand das Torschussverhältnis bei 13-0 für Frankreich. Die Franzosen hatten die Partie also komplett im Griff und denen reichte sozusagen eine solide Leistung. Sie konnten es sich sogar erlauben, dass Kylian Mbappé einen Elfmeter in der ersten Hälfte verschoss. Das war eher ein Rückpass, den Marokkos Keeper Bono sicher hielt. Aber Mbappé schlug in Hälfte 2 zurück. In der 60. Minute ließ er Bono mit einem Schlenzer ins rechte Eck überhaupt keine Chance. Sein 8. Turniertor hat jetzt also genauso viele wie Lionel Messi. Ousmane Dembélé legte 6 Minuten später nach. Das war das 2-0 und damit die Entscheidung. Frankreich trifft im Halbfinale jetzt auf den Sieger der Partie Spanien gegen Belgien. Die Partie steigt heute Abend in Los Angeles. 21 Uhr geht's los.
1: Ja, und das wird sehr spannend, denn sowohl Spanien als auch Belgien sind ja mit etwas Sand im Getriebe ins Turnier gestartet. Also beide haben sich trotzdem gesteigert. Wir sind gespannt, wie das heute Abend ausgeht. Ja, Dankeschön, Jens.
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0: Guten Morgen bei Radio RTL mit Katja Möckel und Uwe Fischer um 6:12.
1: Morgen.
0: Und heute denken wir mit den schönsten Liedern an die große Bonnie Tyler, die nicht mehr ist. Traurige Nachricht ja gestern gekommen. Sie haben es wahrscheinlich gehört, dass sie sich nicht mehr erholen konnte von dieser Krankheit.
1: Von ihrer Darmkrankheit, ja.
0: So, und es gibt einen wunderbaren Satz von ihr, den wir Ihnen jetzt mit auf den Weg geben. Sie hat mal gesagt, ich bin nie aus der Mode gekommen. Und weißt du warum? Weil ich es nie darauf angelegt habe. Wenn man nicht danach sucht, bleibt es einem immer erhalten. Hier ist Bonnie Tyler, Holding Out for Hero auf Hitradio RTL.

5.56 Uhr. In 4 Minuten ist es 6 und die ersten Blitzer des Wochenends schneiden rein. Danke, dass Sie uns sowas immer durchgeben. Auf der B169 in Stauchitz stehen Sie und auch auf der B2 in Böhlen. Und jetzt kommt ein ganz wichtiger Anruf. Sie hören schon, da wählt sich jemand ein. Das kann doch nur Ken Laszlo sein.

0: Guten Morgen bei Hitradio RTL mit Katja Möckel und Uwe Fischer. Und da hat gestern der VW-Vorstand ewig getagt mit großer Ankündigung, aber es gibt immer noch keine Klarheit, was nun aus unserem Werk in Mosel wird. Themen des Morgens gleich hier in 15 Sekunden Hitradio RTL aktuell.
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4: Mit Stella Störmer einen schönen guten Morgen. Volkswagen will seine Angebotspalette bis 2030 deutlich zusammenstreichen. Wie der Konzern am Abend in Wolfsburg mitteilte, soll die Zahl der Modelle um bis zu 50% reduziert werden. Von Werksschließungen oder radikalem Jobabbau ist in der Mitteilung des Konzerns nicht die Rede. Zuvor gab es Medienberichte über den Abbau von weltweit 100.000 Stellen. Der Betriebsrat reagierte mit Kritik und setzte dem Vorstand ein Ultimatum. Konzernchef Oliver Blume müsse sich bis heute Mittag gegenüber der Belegschaft zu den Umbauplänen erklären. Eine Frau aus Freiberg ist auf ein Deepfake-Video mit Bundespolitikern hereingefallen und hat mehr als 22.000 Euro verloren. Sandra Pezold mit den Einzelheiten.
5: In dem Clip hatten sich vermeintlich Bundespolitiker über lukrative Anlagemöglichkeiten ausgetauscht. Die Frau folgte dem Link in dem KI-generierten Video und meldete sich auf einer Investmentplattform an. Außerdem installierte sie eine Software für Fernzugriff, sodass die Betrüger auch Zugriff auf ihr Konto erlangten. Als die Frau ihr Geld auf Anlagen in Gold und Bitcoins zurückhaben wollte, bemerkte sie den Schwindel.
4: Jugendfeuerwehren aus ganz Sachsen trainieren noch bis morgen gemeinsam in der Landesfeuerwehrschule in Naht bei Hoyerswerda. Die Jungen und Mädchen bereiten sich auf einen Leistungstest vor. Organisator Louis Höfer von der Jugendfeuerwehr Zwickau.
6: Es gibt mehrere Disziplinen, zwei sportliche, einmal Kugelstoßen und einmal Staffellauf. Das sind alles Gruppenarbeiten. Die Gruppe muss zusammenwachsen und nur die Gruppe zusammen schafft diese Disziplin. Dann gibt es noch zwei Feuerwehrdisziplinen. Einmal wird ein Löschangriff aufgebaut. Dort wird simuliert, dass aus einem Gewässer Wasser entnommen wird. Es gibt ein simuliertes Feuer, das dann quasi gelöscht werden soll. Und es gibt eine Schnelligkeitsübung, in der Schläuche gekuppelt werden. Und das muss natürlich in der vorgegebenen Zeit geschafft werden.
4: Der Euro soll digital werden. Zusätzlich zum Bargeld soll es auch virtuelles Geld geben. Das EU-Parlament hat die Einführung jetzt beschlossen. Jetzt müssen noch die 27 Mitgliedstaaten darüber verhandeln. Geplant ist, dass wir diese digitalen Euros ab 2029 in einer App speichern und als Zahlungsmittel neben Bargeld benutzen können. Die EU will so unabhängiger von Kreditkartenanbietern wie Visa, Mastercard oder Bezahldiensten wie Klarna und PayPal werden.
0: Und das Katja Möckel Wetter.
7: Ja, geht's leicht bewölkt rein in diesem Freitag. Aktuell haben wir 12 Grad im Plauen, 14 Grad von Waldheim bis Bautzen. Und tagsüber wird's dann wieder sehr hochsommerlich. Viel Sonne, wenig Wolken und bis 28 Grad.
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0: In Leipzig ist wegen eines Feuerwehreinsatzes die Eutrischer Straße gesperrt. Außerdem stockt es schon wieder auf der A4 Görlitz Richtung Dresden zwischen Kodersdorf und Niederseifersdorf. Und es wird geblitzt auf der B2 in Böhlen.
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0: Also wenn Sie diesen Freitag richtig würdevoll begehen wollen, dann wäre es gut, wenn Sie zu späterer Stunde dann Rum, Kokosnusscreme und Ananassaft zur Hand hätten, weil heute ist Pina Colada-Tag.
7: Oha.
0: Und damit Sie uns zumindest so mental ein bisschen beschwipst in diesen Morgen.
7: Da liegt gleich was auf der
0: reinkommen,
7: Zunge.
0: Reinkommen, spielen wir Ihnen eine wunderbare Jennifer Rush zum Munterwerden. Hier ist Destiny. Guten Morgen bei Hitradio RTL.

0: singen hier Call My Name, das sagen wir auch. Stellen wir uns mal vor, wir sind Katja Möckel und Uwe Fischer.
1: 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Hier ist der gesunde Wetterbericht von Hit Radio RTL.
2: Langsam steigt die Temperatur, nur wenig Wolken sind in Sicht. Sonntag gibt's fast 30 Grad, ja und regnen soll es nicht. Bei dem Wetter ist doch völlig klar, hat die Familie einen Plan. Bei der Wärme wollen die heut ganz schnell

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0: So 21, 9 Minuten vor halb 7. Guten Morgen, Made Radio RTL und schönen Start ins Wochenende. Es ist eine Hörerfrage gekommen und zwar schreiben die, wir haben über Autos gesprochen und den Erfinder Carl Benz und ein Bekannter hat behauptet, dass der Kraftstoff nach ihm benannt ist und deswegen Benzin heißt. Wie beim Diesel, das ist ja auch Rudolf Diesel, der Erfinder gewesen. Stimmt das denn?
1: Ich glaube nicht. Aber unser helles Köpfchen Matthias Drahim kennt die Geschichte dahinter.
2: Aha, in 30 Sekunden.
3: Eigentlich wäre es ja logisch, dass der Urvater des Automobils, Carl Benz, auch gleich mal zum Namensgeber für den dazugehörigen Sprit wurde. Ist es aber nicht. Benzin hat seine Wurzeln, und das kann man wörtlich nehmen, von einem Baum mit wohlriechendem Harz. Der ist in Asien zu finden. Arabische Händler nannten dieses Harz deswegen Luban Javi, übersetzt Weihrauch aus Java. Das wurde verkürzt zu Banjavi. Im italienischen Raum wandelte sich das in Benjui, bis das lateinische Benzoe daraus wurde, beziehungsweise das Benzoe-Harz. Das steckte zum Beispiel in Geigenlack oder noch heute im heiligen Balsam der katholischen Kirche. 1833 stellte nun ein deutscher Chemiker als erster einen Kohlenwasserstoff mit diesem Benzoe-Harz her, das war da drin, und er nannte dieses einfache Gemisch Benzin. Das hat sich dann weiterentwickelt zu einer komplizierten Verbindung aus ganz vielen Kohlenwasserstoffen, welche dann als Benzin im Tank der ersten spritfressenden Autos gelandet ist.
0: Und wenn Sie sich jetzt sagen, ach, das erinnert mich an Chemie, das war nie mein Fach, dann geht's Ihnen wie uns.

0: Nach der Werbung die Themen des Morgens, Hitradio RTL aktuell, 6:30.
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18: Mit Stella Stürmer einen schönen guten Morgen. Durch ein neues Sparpaket sollen die Krankenkassenbeiträge für Millionenversicherte stabil bleiben. Heute stimmt der Bundestag über das entsprechende Gesetz ab. Es sieht unter anderem Ausgabenbremsen für Praxen und höhere Zuzahlungen für Medikamente für Patienten vor. Viele erwerbstätige Eltern fühlen sich von staatlichen Familienleistungen wie Kindergeld und Elterngeld unzureichend unterstützt. Laut einer Umfrage von SoVD und CVEY blicken rund 44% kritisch darauf. Am Sachsenring beginnt heute mit dem freien Training das Rennsportspektakel des Jahres, der MotoGP. Die weltbesten Motorradrennfahrer sind zu Gast. Das Hauptrennen ist am Sonntagnachmittag. Der kleine Giraffenbulle im Zoo Leipzig sucht einen Namen. Bis zum 23. Juli können Namensvorschläge aus Ost- oder Südafrika eingereicht werden. Anschließend gibt es ein Online-Ranking.
0: Und die Katja sagt uns, wie es werden wird.
19: Ja, wir hatten auch schon Namen für den kleinen Nachwuchs. Wie wär's zum Beispiel mit Klaus, so heißt das aktuelle Sommerhoch, was uns das tolle Sommerwetter aktuell und die nächsten Tage auch beschert. Am Morgen kommen wir da immer noch gut weg mit etwas Frischluft bei Frühwerten zwischen 12 und 15 Grad aktuell, bevor die Sonne dann wieder ordentlich Power macht und die Temperaturen heute auf bis zu 28 Grad treibt.
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0: Auf der A4 Richtung Erfurt.

0: Gibt es Unfallbehinderungen zwischen Rüdersdorf und Hermsdorf-Ost. Außerdem bleibt in Leipzig die Eutritscher Straße wegen eines Polizeieinsatzes gesperrt. Und denken Sie dran, wir haben es ja gerade gehört, es ist MotoGP am Sachsenring. Da gibt es wie alle Jahre immer mehrere Sperrungen und Umleitungen natürlich. Ein Blitzer noch auf der B178N zwischen Oderwitz und Groß-Hennersdorf.
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0: und Katja Merkel. So, es geht wieder los. Hören Sie wieder am Wochenende unser 80er-Wochenende, legendär auf Hitradio RTL. Da lernt man viel dazu. Zum Beispiel auch den Unterschied zwischen Schakadak und Schakakan. Könntest du den Unterschied zwischen Schakadak und Schakakan?
3: Das kann ich nie merken.
0: Also eine von beiden war eine amerikanische Sängerin und der andere war eine britische Popband. Aber ob jetzt Schakakan oder Schakadak das eine oder andere war, das weiß ich nicht. Was ich weiß, ist, dass eine von beiden diesen Song gemacht hat, Down on the Street.

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1: Kannst du uns gut hören?
2: Ich kann euch gut hören, ja.
1: Der Sven Meitsch aus Dresden.
2: Den ihr kennt.
1: Ist jetzt dran, ne?
3: Ja, läuft das Moped, läuft die Simse noch?
2: Die Simson läuft super, muss ich euch sagen.
3: Was es alles zu gewinnen gibt hier bei Hitradio RTL. Apropos, 50 Euro kannst du jetzt abstauben oder unser Hitradio RTL rundum glücklich Paket. Denn heute ist Tag des Wasserschweins. Und schätzt doch mal, wie viele Sekunden kann dieses Nagetier unter Wasser bleiben, ohne auch nur einmal aufzutauchen, um Luft zu holen?
1: Ich habe gar kein Bild vor Augen vom Wasserschwein. Hast du ein Bild vom Wasserschwein vor Augen, Sven?
2: Ich hab's schon mal gesehen auf Bildern, ja, aber die Frage ist jetzt nicht schlecht. So, der Fischi, der hält sich raus, ist klar.
1: Ich warte ab.
3: Svenny, fang du doch mal an.
2: Ich würde sagen,
3: wie viele Sekunden?
2: Ne, ich nehme 30 Sekunden.
3: 30 Sekunden, okay. Uwe legt nach.
1: Das Wasserschwein ist ein sehr defensives Tier, muss sich immer mal verstecken und abtauchen und muss da 5 Minuten unter Wasser bleiben können, damit die Fressfeinde weg sind. Das wäre meine gelogene Antwort.
3: Also 300 Sekunden.
1: Ja.
3: Wasserschweine gelten als, hört hin, die größten Nagetiere der Welt. Sie sind viel größer als ein Biber.
1: Aha.
3: Und auch fantastische Schwimmer. Die sind in Südamerika zu Hause und können bis zu 5 Minuten unter Wasser bleiben, sprich 300 Sekunden.
1: Na, ich bin im Wasserschwein-Spezialist. Nennt mich den Professor Chimik der Wasserschweine. Schön.
3: Pass auf, der Punkt geht an Fischi, aber du gehst nicht leer aus. Kriegst unser schönes als Dankeschön Hitradio RTL rundum glücklich Paket.
2: Sehr gut.
3: Ja?
2: Soll ich mich trotzdem?
1: Und
2: wie verrückt.
1: Ich wünsche dir, dass du im Leben immer ein Köpfchen ein bisschen oberhalb der Wasserlinie hast.
2: Na, auf jeden Fall.
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6.50 Uhr, Hitradio RTL meldet neue Blitzer. In Singwitz am Berg, ortseinwärts. In Bad Schlema auf der B169 hinter Brünersberg. Und in Schlema auf der 169, das hatten wir gerade, die B93 noch. In Schneeberg wird geblitzt, hinterm Ortsausgang.

0: schon, wie man da am Ende die Hunde behindert. Die Pet Shop Boys.
1: Zum Start ins Wochenende, ins schöne, ins zweite Ferienwochenende hier mit Hitradio RTL. Ja, und mit einem neuen Zuschauerrekord will der Sachsenring am Wochenende glänzen. Alle Jahre ist ja wieder MotoGP und das diesmal bei bestem Wetter. Und das wird, glaube ich, auch noch mehr Fans anlocken. Allein im letzten Jahr waren über 250.000 Gäste an der Rennstrecke. Aber es geht nicht nur um Motorsport, auch abseits wird einiges geboten. Mehr dazu gleich hier in Hitradio RTL aktuell Punkt 7.
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19: Mit Stella Stürmer einen schönen guten Morgen. Bundestag und Bundesrat entscheiden heute über zahlreiche Gesetze. Dazu gehört das Gebäudemodernisierungsgesetz, auch als Heizungsgesetz bekannt. Zoe Tassovali berichtet.
20: Die Koalition will vor allem die umstrittene 65%-Regel kippen. Neue Heizungen sollen also nicht mehr zwingend überwiegend mit erneuerbaren Energien laufen. Stattdessen setzt die Regierung auf mehr Wahlfreiheit. Neue Gas- und Ölheizungen bleiben möglich. Sie müssen allerdings nach und nach mit einem steigenden Anteil klimaneutraler Brennstoffe betrieben werden.
19: Am Wochenende ist wieder Motorrad Grand Prix auf dem Sachsenring. Die weltbesten Motorradrennfahrer sind zu Gast auf der Rennstrecke in Hohenstein-Ernsthal. Heute geht's los mit den freien Trainings in den einzelnen Klassen. Morgen gibt's das Sprintrennen und am Sonntag ab 14 Uhr dann das Hauptrennen. Aber auch abseits der Strecke wird einiges geboten, so Oliver Runschke, Sprecher vom ADAC Motorsport.
21: Wir haben an den Abenden Konzerte in der Karthalle an der Strecke. Wir haben den spektakulären Red Bull Rennzirkus am gesamten Wochenende da. Es gibt dann natürlich den MotoGP Hero Walk, also die Fahrerpräsentation. Und wir freuen uns auch, wenn so viele Menschen sich für den Grand Prix begeistern.
19: Im letzten Jahr waren über 250.000 Menschen auf dem Sachsenring. Damit ist es die größte Einzelsportveranstaltung in ganz Deutschland. Der kleine Giraffenbulle im Zoo Leipzig braucht einen Namen. Das Jungtier ist schon 3 Wochen alt und erkundet inzwischen neugierig und mutig die Kiwara-Savanne. Ab sofort können Zoo-Fans Namensvorschläge einreichen. Gesucht werden Namen aus Ost- oder Südafrika, der Heimat der Rothschild-Giraffen. Bis zum 23. Juli ist das möglich. Danach wählen die Tierpfleger 5 Favoriten aus, über die anschließend online abgestimmt wird. Tennisprofi Alexander Zverev will auf seinen ersten Grand-Slam-Titel seiner Karriere direkt den 2. folgen lassen. Und gelingen soll das beim Rasenklassiker in Wimbledon. Dafür muss heute im Halbfinale ein Sieg gegen den Briten Arthur Ferry her. Der Halbfinalgegner von Zverev kennt den heiligen englischen Rasen seit klein auf. Ferry ist nämlich nur wenige Minuten vom All-England-Club entfernt aufgewachsen. Entsprechend dürfte das komplette Publikum hinter dem Überraschungsmann stehen. Er war als Nummer 114 der Welt ins Turnier gestartet.
0: Und was kriegen wir denn von oben?
1: Ja, da liegt uns ein sehr sommerliches Wochenende vor der Nase. Immerhin kühlt es nachts meist nochmal deutlich ab, sodass man gut durchlüften kann. Aktuell haben wir um die 15 Grad zwischen Zwickau, Kolditz und auch Riesa. Und das sieht wieder gut aus heute. Viel Sonne am Start, nur ein paar harmlose Wolken und die Temperaturen gehen rauf bis auf 28 Grad. Ja, und in der kommenden Woche könnte die Hitze nach einigen Wettermodellen sogar nochmal ordentlich zulegen.
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0: 3:07 ist es und in Leipzig die Georg-Schwarz-Straße gesperrt und auch die Eutritscher Straße, beides wegen Polizeieinsätzen. Die B87, da stockt es wieder zwischen Lösten und Kreischau, brauchen Sie 10 Minuten länger. Und Achtung, in Falkenberg an der Umleitung zwischen Kölsa und Falkenberg ist ein Rind direkt an der Fahrbahn. Stau noch auf der A4 Richtung Erfurt wegen Unfalls zwischen Rüdersdorf und Hermsdorf Ost, brauchen Sie 10 Minuten länger. Und es wird geblitzt in Obergurig am Ortsausgang Richtung Bautzen.
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0: Können wir uns beide bitte nachher nochmal streiten?
1: Streiten?
0: Ja, das wäre
1: um
0: richtig.
1: Was?
0: Ich möchte, das ist mir egal, ich möchte was messen.
1: Es muss einen Grund geben.
0: Ja, angeblich entscheiden die ersten 90 Sekunden, ob ein Streit eskaliert oder nicht. Und das würde ich gerne ausprobieren. Ich habe auch
1: weil du streitsüchtig bist.
0: Als ob ich streite. Was mich doch noch nie
1: es muss doch mal ein bisschen eskalieren.
0: Das machen wir heute.
1: Das muss, ja.
0: Es will wohl geplant sein. Jetzt machen wir erstmal Musik von Robin Gibb und sagen guten Morgen. Wünschen einen schönen Freitag.

0: 11 Minuten nach 7 ist es. Und jetzt wollen wir mal gucken, ob es sich gelohnt hat, dass wir gestern bis in die Puppen vom Fernseher gesessen haben.
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3: Hallo?
0: Ja, die Karin Krieger, die feiert wahrscheinlich schon in Leipen. Guten Morgen, oder?
3: Guten Morgen zusammen.
0: Ich hätte fast gesagt, hallo, du alte Hexe. So, die Karin hat nämlich gestern getippt, Frankreich, Marokko auf Sieg, Frankreich nach 90 Minuten. Ich habe für Marokko gehalten und hatte auch Hoffnung, nachdem der MAP dann den ersten Elfer verschossen hat. Aber am Ende muss man sagen, die hätten es auch nicht verdient gehabt. Das ist schon alles gut so. Und weißt du, was du jetzt abgeräumt hast mit deinem Tipp?
3: Wie ich gestern vernommen habe, 200 Euro.
0: Richtig, und da du dich auf uns verlassen kannst und wir niemals schummeln, bleibt es auch bei 200 Euro, die du kriegst.
3: Ah, super.
0: Fetzt das?
3: Das kommt doch gut an.
0: Geht das Wochenende so gut los?
3: Ja.
0: Dann machen wir das mal wieder.
3: Ah,
0: aber erstmal nicht mit dir, jetzt sind Sie dran. Wollen Sie tippen? Das Spiel des Tages heute ist dann Belgien gegen Spanien, 21 Uhr im ZDF. Wie tippen Sie, wie steht's nach 90 Minuten? Hat Belgien gewonnen? Hat Spanien gewonnen? Oder ist es unentschieden noch und es geht weiter? Gibt dann 100 Euro. Und wenn Sie richtig tippen, werten wir das dann morgen früh aus. Die Telefonnummer sagt Ihnen die Karin Krieger. Weißt du noch unsere Nummer auswendig?
3: Ja, 0351 5000 2000.
0: Siehste, man kann sich nicht nur auf uns, man kann sich auch auf dich verlassen. Schönes Wochenende, Karin.
3: Danke dir.
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Das ist wirklich die zärtlichste Versuchung, sie munter zu kriegen mit Elton John am Freitagmorgen auf Hitradio RTL. 7:22 Uhr ist es und in Leipzig ist die nächste Straße gesperrt nach der Eutritscher Straße und der Georg-Schwarz-Straße. Auch jetzt ein Polizeieinsatz auf der Universitätsstraße, Höhe Galeria Kaufhof, komplett gesperrt. Und großer Stau auf der A4 Görlitz Richtung Dresden zwischen Kodersdorf und Niederseifersdorf, dauert 10 Minuten länger.

0: DJ Bobo ins Wochenende, dank Hit Radio RTL. Guten Morgen. Und das neue E-Scooter-Gesetz ist beschlossen. Jetzt haften die Flotten, wenn Unfälle passieren und der Verursacher nicht ermittelt werden kann, wie es ja ganz häufig passiert. Themen des Morgens bei Hit Radio RTL aktuell gleich 7:30.
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15: Mit Stella Stürmer einen schönen guten Morgen. Der Bundestag hat strengere Regeln für Vermieter von E-Scootern beschlossen. Geschädigte sollen dadurch leichter an Schadenersatz kommen. Bei Unfällen mit parkenden E-Scootern beispielsweise müssen Geschädigte außerdem nicht mehr nachweisen, dass ein Fahrer das Fahrzeug fehlerhaft abgestellt hat. Die Ständige Impfkommission schränkt ihre Corona-Impfempfehlung für ältere Menschen ein. Wer gesund ist, sollte sich erst ab 75 Jahren im Spätsommer oder Frühherbst impfen lassen. Bisher lag die Grenze bei 60 Jahren. Die Begründung? Die Fallzahlen sind seit dem Ende der Pandemie kontinuierlich zurückgegangen. Für gesunde Säuglinge, Kinder und Jugendliche gilt schon länger keine Impfempfehlung mehr. Die Stadt Leipzig kritisiert Pläne der Autobahngesellschaft, die Anschlussstellen Leipzig-Nord und Schkeuditz zu nur einer an der Radefelder Allee zusammenzulegen. Eine schlechtere Anbindung gefährde den Wirtschaftsstandort mit Flughafen, Porsche-Werk und vielen anderen großen Firmen in der Region. Während draußen sommerliche Temperaturen herrschen, laufen in Dresden bereits die Vorbereitungen für das große Adventskonzert. In diesem Jahr ist erstmals auch der Philharmonische Kinderchor Dresden mit im Habichstadion dabei. Mit etwa 140 Mitgliedern gehört er zu den bekanntesten und erfolgreichsten Kinderchören Deutschlands.
16: Jetzt ein gesungenes Katja Möckel-Wetter dazu.
17: Ja, also Adventskonzert allein, schon das Wort sorgt ja für einen frischen Schauer. Ne? Wir starten in ein hitziges Wochenende. Aktuell haben wir Temperaturen zwischen 13 und 18 Grad. Da legen wir nochmal ordentlich nach heute im Laufe des Tages mit viel Sonne und fast 30 Grad dann am Thermometer. Wolken sind wirklich nur schattiges Beiwerk, auch am Wochenende. Einfach nur schön sommerlich, bei um die 30 Grad wird es bleiben. Ja, Abkühlung bieten da unter anderem das Nachtbaden im Freibad Böhlitz in der Gemeinde Thalwitz heute Abend und natürlich auch das große Geburtstagswochenende der sächsischen Dampfschifffahrt in Dresden.
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1: Auf der Autobahn A9 Richtung Berlin zwischen Weißenfels und Rastplatz Pürstental liegt eine Plane auf der linken Spur. In Leipzig wegen Polizeieinsätzen die Georg-Schwarz-Straße, die Eutritscher und die Universitätsstraße an der Galeria Kaufhof gesperrt. Großer Stau auf der A4 Richtung Erfurt zwischen Rüdersdorf und Hermsdorfer Kreuz wegen Unfalls dauert es eine halbe Stunde länger. Und auch die A4 Görlitz Richtung Dresden wegen Unfalls zwischen Kodersdorf und Niederseifersdorf 2 Kilometer. Stau dauert etwa eine Viertelstunde. Neue Blitzer in Reichenbach im Vogtland am Graben an der Kirche, in Singwitz am Berg ortseinwärts und geblitzt wird in Obergurich am Ortsausgang Richtung Bautzen.
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1: Weil das 80er-Wochenende auf Hitradio RTL die beste Idee ever, ever, ever ist, spielen wir jetzt ein Knaller, William Pitt mit City Lights, werden Sie gleich erkennen. Und der Hinweis, wir sind dankbar für jeden Musiktipp, den Sie uns schicken, wird auch belohnt. Wenn Sie Glück haben, dann schenken wir Ihnen einen Mini-Beamer. Musikwunsch raus an die 0351 5000 2000.
5: Am besten per WhatsApp Sprachnachricht.
1: Ja, und dann guckst du vielleicht mit diesem Mini-Beamer, den wir Ihnen schenken, das WM-Finale im Pool bei schönstem Wetter.
5: Ja, aber Vorsicht nicht, dass irgendwelche Schwimmhäute dann wachsen, ne?

0: 7:41 Uhr. Guten Morgen sagen Katja Möckel und Uwe Fischer.
1: Guten Morgen.
0: Jetzt machen wir die Ferien schöner.
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0: Ja, wir sagen Hallo, Hallo zur Familie Kluger in Merseburg. Wer ist denn euer Jüngster? Vielleicht ist er ja sogar dran oder in der Nähe.
3: Los geht's, Jennifer.
4: Ich bin Philipp und ich bin 9 Jahre alt.
1: Und du bist schon so zeitig wach heute?
4: Ja.
1: Warum denn? Du musst sagen, ich möchte Zoodirektor werden.
5: Sag doch ruhig, was seid ihr Zeit macht? Was seid schon um 6? Was?
4: Ja.
5: Weil du so gerne?
4: Zoodirektor werden
1: willst. Ja, Zoodirektor werden.
4: Ja.
0: Das ist nämlich unsere Überraschung heute. Damit ihr ganz besondere Ferien habt.
5: Ja.
0: Und dann kannst du allen Leuten Hallo sagen und herzlich willkommen und hereinspaziert und auch zeigen, wo es lang geht. Denn du warst ja schon ganz oft im Zoo und kennst dich schon ein bisschen aus, stimmt's?
4: Ja.
1: Hast du denn einen Lieblingsplatz im Zoo?
4: Bei den Nashörnern.
1: Bei den Nashörnern.
0: Mir gefällt ja immer die Eisenbahn. Ich fahre immer mal mit der Eisenbahn im Zoo. Du auch?
1: Lass dich nicht verklapsen vom Fisch. Ja, dann möchten wir bitte ein Foto von dir mit dem Nashorn, okay?
4: Ja.
5: Das kriegen wir hin, oder?
4: Ja.
1: Dann euch ganz viel Spaß. Habt einen schönen Familientag im Zoo Leipzig. Und du, lieber Philipp, gib dir Mühe als Zoodirektor, ja?
4: Ja.
5: Oh, vielen lieben Dank.
0: Wunderbar. Wenn Sie sowas auch mal für Ihre Knirpse organisieren wollen, alle Infos dazu bei uns im Netz.
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0: 57 ist es. Guten Morgen bei Radio RTL. Und heute denken wir mit den schönsten Liedern an die große Bonnie Tyler, die ja nicht mehr da ist. Traurige Nachricht kam gestern, dass sie sich nicht erholen konnte von ihrer schweren Krankheit. Und es gibt einen wunderbaren Satz von ihr, den möchte ich vorlesen. Mhm. Ich singe, seit ich 16 bin, weil ich es liebe. Ich wollte Sängerin werden und nicht berühmt. Es gibt einen Unterschied zwischen dem Wunsch, berühmt zu sein und dem Wunsch, gut zu singen.
1: Ja, die wäre ja heute in Zwickau aufgetreten eigentlich, ne?
0: Hier kommt das Lied, mit dem sie vor vielen Jahren unsterblich gemacht hat. Bonnie Tyler.

0: Polizei, dein Freund und Helfer mit Every Breath You Take.
1: Ja, damit wünschen wir einen sonnigen Start in diesen Freitag früh hier bei Hitradio RTL. Und haben Sie zu Hause auch Ihre Fenster mit Rettungsfolie abgeklebt?
0: Nein, aber ich kenne viele.
1: Ich habe das jetzt auch schon des Öfteren gesehen, weil das ist ein gefährlicher Trend, der in den sozialen Medien rumgeht, um angeblich die Hitze abzuhalten. Experten warnen jetzt davor, denn was bei normalen Sommertemperaturen sinnvoll erscheint, kann bei extremer Hitze hochgefährlich werden, denn die Folie kann das Glas so sehr erhitzen, dass es zerspringt.
0: Das hätte ich auch nicht gedacht.
1: Ja, was sonst noch hörenswert ist, gleich hier, Hitradio RTL aktuell Punkt 8.
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15: Mit Stella Stürmer einen schönen guten Morgen. Mehrere Explosionen haben in der Nacht in Leipzig Polizei und Rettungskräfte beschäftigt. Kurz vor Mitternacht wurde auf der Eutritscher Straße ein 18-Jähriger schwer verletzt. Laut Polizei hatte er ein pyrotechnisches Objekt offenbar selbst gezündet. Gegen 3.15 Uhr gab es dann eine Explosion an der Georg-Schwarz-Straße. Dabei wurde der Eingangsbereich eines Restaurants stark beschädigt. Nur etwa 25 Minuten später folgte eine weitere Detonation in der Universitätsstraße. Hier traf es die Front einer Bar. Die Ursachen sind in beiden Fällen noch unklar. Die Polizei hat die betroffenen Bereiche abgesperrt und ermittelt wegen des Herbeiführens von Sprengstoffexplosionen. Ob die Taten zusammenhängen, ist noch offen. Das Landgericht Zwickau hat einen Masseur gestern zu 5,5 Jahren Knast verurteilt. Warum, weiß Frederik Seifert.
13: Der 48-Jährige soll in seiner Praxis Patientinnen sexuell missbraucht haben. Zwischen März 2025 und Januar 2026 sind 9 Fälle bekannt. 3 davon wertete das Gericht als Vergewaltigung, die anderen 6 als sexuellen Übergriff. Zusätzlich zur Freiheitsstrafe muss der Mann einem seiner Opfer 6.000 Euro Schmerzensgeld zahlen. Das Urteil ist jedoch noch nicht rechtskräftig.
15: Eine Frau aus Freiberg ist auf ein Deepfake-Video mit Bundespolitikern hereingefallen und hat mehr als 22.000 Euro verloren. Sandra Petzold mit den Einzelheiten.
16: In dem Clip hatten sich vermeintlich Bundespolitiker über lukrative Anlagemöglichkeiten ausgetauscht. Die Frau folgte dem Link in dem KI-generierten Video und meldete sich auf einer Investment-Plattform an. Außerdem installierte sie eine Software für Fernzugriff, sodass die Betrüger auch Zugriff auf ihr Konto erlangten. Als die Frau ihr Geld auf Anlagen in Gold und Bitcoins zurückhaben wollte, bemerkte sie den Schwindel.
15: Im Süden Spaniens sind bei einem schweren Waldbrand mindestens 12 Menschen ums Leben gekommen. Einige wurden in ihren Autos gefunden. Rund 150 Feuerwehrleute sind im Einsatz. Der Brand war gestern rund 300 Kilometer nordöstlich von Malaga ausgebrochen, vermutlich durch eine gerissene Stromleitung. Auch in anderen Teilen Spaniens sowie in Frankreich und Portugal wüten derzeit schwere Waldbrände.
0: Und unser Katja Möckel-Wetter.
1: Ja, sind Sommerferien, glaube ich, ganz nach unserem Geschmack. Ne? Viel Sonne und um die 30 Grad. Besser geht's nicht für das zweite Ferienwochenende. Aktuell haben wir 15 Grad in Schwarzenberg. 18 sind es von Oschatz bis Herrenhut. Tagsüber wirklich nur ein paar schöne Wetterwolken und um die 30 Grad. Das halten wir ohne einen Regentropfen dann bis übers Wochenende hinaus. Beziehungsweise die neue Woche wird dann noch heißer.
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0: Wie wir gerade gehört haben, wegen der Explosionen in Leipzig, weiter die Georg-Schwarz-Straße, die Eutritscher Straße und auch die Universitätsstraße an der Galeria Kaufhof gesperrt. Und Stau auf der A4 Richtung Erfurt zwischen Rüdersdorf und Hermsdorf Ost. 2 Kilometer, dauert etwa 10 Minuten länger. Geblitzt wird in Doberschau am Ortseingang, in Rossau auf der Hauptstraße Richtung Kriebstein und in Freital auf der Mühlenstraße.
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0: Und wir schubsen sie jetzt liebevoll ins Wochenende mit dem Lied vom Kauf des falschen Spannbettlakens. Wenn es ein 60er breite geliefert worden ist und sie haben 1,80er eigentlich bestellt. Hier ist Blue System mit My Bed is Too Big.

0: Sister fühlt sich der Freitagmorgen gut an um 11 Minuten nach 8. Jetzt wollen wir mal sehen, dass wir ihre Portokasse ein bisschen aufbessern.
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0: Spiel des Tages ist heute Belgien gegen Spanien, 21 Uhr im ZDF. Die Quoten bei Betano Sportwetten liegen für Sieg Spanien bei 1,70, Sieg Belgien 5,40. Also Spanier klarer Favorit natürlich und unentschieden auf 4. So, und jetzt sagen wir guten Morgen dem Tommy Weißkopf aus Frankenberg, wa?
3: Ja.
0: So, was tippst du denn? Es geht um 100 Euro, wenn du richtig liegst, nach 90 Minuten heute Abend. Wie steht's? Hat Spanien gewonnen?
3: Ist nach Spanien, ja.
0: Ja? In der regulären Spielzeit ziehen die ins Halbfinale ein?
3: Ich denke, ja.
0: Und spielen dann gegen Frankreich wahrscheinlich.
3: Genau, die haben dann Frankreich.
0: Das wäre ein Knaller. Na gut, dann wollen wir doch mal sehen, dass das hoffentlich auch hinhaut. Darf ich trotzdem für Belgien sein?
3: Das kannst du gerne machen.
0: Das ist dir egal, ich weiß. Gucken wir mal. Vielleicht kannst du es ja sehen heute Abend.
3: Ja, ich werde es bestimmt angucken.
0: Drück dir die Daumen, gibst morgen 100 Euro für die Radio RTL, sag's weiter.
3: Mach ich, alles klar.
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0: Ich bin Pink, weil die Welt schön bunt ist, mit Hitradio RTL. Und jetzt geht's mal wieder um die ungeliebte Zapfsäule, weil tanken müssen die meisten, zum Beispiel Diesel. Und der heißt so, weil der Rudolf Diesel diesen Motor erfunden hat. Und der Nikolaus Otto hat ja den Otto-Motor erfunden, also müssten wir dann doch Otto tanken an der Zapfsäule und kein Benzin. Warum ist das nicht so?
1: Tja, vielleicht hat es ja irgendwie gar nichts mit dem Namen zu tun. Die Geschichte dahinter kennt unser helles Köpfchen Matthias Dreim.
2: Aha, in 30 Sekunden.
3: Eigentlich wäre es ja logisch, dass der Urvater des Automobils, Carl Benz, auch gleich mal zum Namensgeber für den dazugehörigen Sprit wurde. Ist es aber nicht. Benzin hat seine Wurzeln, und das kann man wörtlich nehmen, von einem Baum mit wohlriechendem Harz. Der ist in Asien zu finden. Arabische Händler nannten dieses Harz deswegen Luban Javi, übersetzt Weihrauch aus Java. Das wurde verkürzt zu Banjavi. Im italienischen Raum wandelte sich das in Benjui, bis das lateinische Benzoe daraus wurde, beziehungsweise das Benzoe-Harz. Das steckte zum Beispiel in Geigenlack oder noch heute im heiligen Balsam der katholischen Kirche. 1833 stellte nun ein deutscher Chemiker als erster einen Kohlenwasserstoff mit diesem Benzoe-Harz her, das war da drin, und er nannte dieses einfache Gemisch Benzin. Das hat sich dann weiterentwickelt zu einer komplizierten Verbindung aus ganz vielen Kohlenwasserstoffen, welche dann als Benzin im Tank der ersten spritfressenden Autos gelandet ist.
0: Matthias Drahem, ich tippe mal, der war in Chemie Klassenbester.

0: ist 8.26 Uhr.
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13: Mit Stella Stürmer einen schönen guten Morgen. Volkswagen will seine Angebotspalette bis 2030 deutlich zusammenstreichen. Wie der Konzern am Abend in Wolfsburg mitteilte, soll die Zahl der Modelle um bis zu 50% reduziert werden. Von Werksschließungen oder radikalem Jobabbau ist in der Mitteilung des Konzerns nicht die Rede. Eine Frau aus Freiberg ist auf ein Deepfake-Video mit Bundespolitikern reingefallen und hat mehr als 22.000 Euro verloren. Sie folgte einem Link auf eine angebliche Investmentplattform und installierte eine Fernzugriffssoftware. Nachwuchsfeuerwehrleute aus ganz Sachsen trainieren derzeit gemeinsam in der Lausitz. In der Landesfeuerwehrschule in Naht bei Hoyerswerda bereiten sich die Jungen und Mädchen auf einen Leistungstest vor. Es geht um die höchste Auszeichnung der Jugendfeuerwehr. Frankreich steht im Halbfinale der Fußball-Weltmeisterschaft. Die Franzosen setzten sich im Viertelfinale mit 2:0 gegen Marokko durch. Frankreich trifft im Halbfinale auf den Sieger des Duells zwischen Spanien und Belgien. Wer da weiterkommt, entscheidet sich ab 21 Uhr unserer Zeit heute Abend.
14: Jawohl, das ZDF überträgt es. Und wir übertragen jetzt das Katja Möckel-Wetter.
15: Ja, endlich wieder Wetterchen, um faul im Schatten zu liegen, ne? Ohne schlechtes Gewissen. Und wenn es dann nur noch im Schneckentempo durch den Tag geht, bestens. Nicht überhitzen, wir machen es wie die Südeuropäer. Man bekämpft sie nicht, die Hitze, man organisiert sein Leben drumherum. Heute Sonne von früh bis spät bei bis zu 28 Grad. Am Wochenende wird es noch ein Ticken wärmer und bleibt auch trocken. Wie ausgesucht übrigens auch für das Glitscherfest in Geising.
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14: Und in Leipzig sind wegen der Explosionen in der Nacht noch die Eutritscher Straße und auch die Universitätsstraße gesperrt. Es hat einen Unfall gegeben. Bei Mügeln zwischen Lücknitz und Kiebitz kommen sie momentan nicht durch. Und wegen der Anreise zum MotoGP am Sachsenring sind die Straßen natürlich mittlerweile überlastet. Aber fröhlich überlastet die B180 auch jetzt dicht Richtung Stolberg zwischen Hohenstein-Arnstal und der Kreuzung dann darüber. Wir haben Blitzer neu in Leipzig auf der Prager Straße, Radebeul-Augustusweg und auf der A4 kurz vor Dresden-Neustadt in beiden Richtungen übrigens.
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1: und Katja Merkel. Und jetzt singt die Frau, wegen der australische Premierminister riesen Shitstorm bekommen hat. Da wurde in dem Podcast gefragt, mit welcher Frau er gern mal essen gehen würde, mit welcher Frau er gern mal Sex hätte sogar und mit welcher Frau er gern heiraten würde. Und da hat er spontan gesagt, alles drei ist geile Minogue. Das Bekannte daran ist, dass er erst vor kurzer Zeit seine Jodie geheiratet hatte. Das finden die Bürgerinnen und Bürger Australiens gar nicht so witzig.

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0: Fresse und spielen die Musik aus, wie die Katja das vorhin gesagt hat. Man muss
1: was
0: die
1: ich gesagt?
0: Hitze um sich drumherum bauen, oder wie hast du
1: das
0: auch?
1: Das Leben nach der Hitze.
0: Ach so. Guten Morgen bei Hitradio RTL. Wir müssen zwei Unfälle leider melden von den Straßen. Die A14 Richtung Leipzig zwischen Nossen Nord und Döbeln Ost hat es gerade einen Unfall in der Baustelle gegeben. Und in Triebes auf der Geraer Straße hat es auch gekracht in beiden Richtungen. Da hat es auch Verletzte gegeben, da scheint also länger gesperrt zu sein. Und noch Blitzer in Rossau auf der Hauptstraße Richtung Kriebstein und in Singwitz wird geblitzt am Berg ortseinwärts.

0: traurige Musik am Freitagmorgen. Und traurig ist eigentlich auch, dass gestern groß angekündigt wurde, dass der VW-Vorstand beim Aufsichtsrat nun über die Zukunft des Konzerns reden will und auch erklären will, wie es weitergeht, vor allem für die Zwickauer Autobauer. Aber nichts Genaues weiß man nicht. Aktuelle unbefriedigende Stand gleich hier um 9 in Hitradio RTL aktuell für Sie.
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14: Mit Stella Störmer einen schönen guten Tag. Bundestag und Bundesrat entscheiden heute über zahlreiche Gesetze. Dazu gehört das Gebäudemodernisierungsgesetz, auch als Heizungsgesetz bekannt. Die Koalition will vor allem die umstrittene 65%-Regel kippen. Neue Heizungen sollen also nicht mehr zwingend überwiegend mit erneuerbaren Energien laufen. Stattdessen setzt die Regierung auf mehr Wahlfreiheit. Neue Gas- und Ölheizungen bleiben möglich. Sie müssen allerdings nach und nach mit einem steigenden Anteil klimaneutraler Brennstoffe betrieben werden. Wie geht es mit dem VW-Standort in Zwickau weiter? Nach der Aufsichtsratssitzung gibt es darauf noch keine Antwort.
15: Volkswagen kündigte lediglich an, seine Modellpalette bis 2030 um bis zu 50% zu verkleinern. Zu möglichen Werksschließungen oder einem umfangreichen Stellenabbau äußerte sich der Konzern nicht. Zuvor hatten Medien über den möglichen Abbau von weltweit 100.000 Arbeitsplätzen berichtet. Sachsens Wirtschaftsminister Dirk Panther fordert nun eine klare Zukunftsperspektive für Zwickau und betont, das Werk könne die Transformation schaffen. Florentin Oesterle, Nachrichtenredaktion.
14: Vor gut einem Monat war das vordere Fahrwerk einer Lufthansa-Maschine am Gate in Frankfurt plötzlich eingeknickt. Jetzt liegt der Bericht der Flugunfalluntersuchung vor und der zeigt, es gibt deutlich mehr Verletzte als bisher bekannt. 23 statt 5, von denen die Airline bisher gesprochen hat. Offenbar wurde ein Verriegelungsstift nicht verwendet, der verhindert hätte, dass das Bugfahrwerk einklappen kann. Jugendfeuerwehren aus ganz Sachsen trainieren noch bis morgen gemeinsam in der Landesfeuerwehrschule in Naht bei Hoyerswerda. Die Jungen und Mädchen bereiten sich auf einen Leistungstest vor. Organisator Louis Höfer von der Jugendfeuerwehr Zwickau.
16: Es gibt mehrere Disziplinen, zwei sportliche, einmal Kugelstoßen und einmal Staffellauf. Das sind alles Gruppenarbeiten. Die Gruppe muss zusammenwachsen und nur die Gruppe zusammen schafft diese Disziplin. Dann gibt es noch zwei Feuerwehrdisziplinen. Einmal wird ein Löschangriff aufgebaut. Dort wird simuliert, dass aus einem Gewässer Wasser entnommen wird. Es gibt ein simuliertes Feuer, das dann quasi gelöscht werden soll. Und es gibt eine Schnelligkeitsübung, in der Schläuche gekuppelt werden. Und das muss natürlich in der vorgegebenen Zeit geschafft werden.
0: Und das Katja Möckelwetter.
17: Ja, man könnte denken, die Hundstage stehen vor der Tür, aber da ist noch ein bisschen Luft. Erst Ende des Monats ist es soweit. Aber wenn der Sommer so weiterläuft, können wir uns, glaube ich, überhaupt nicht beschweren. Tolles Camping-, Bade- und Open-Air-Wetter. Es braucht halt nur ein bisschen mehr Flüssignahrung. Heute gibt es bis 28 Grad und selbst Fußball heute Abend macht Laune, weiter im Garten zu gucken. Genauso schön wird dann und noch ein Ticken wärmer unser Wochenende. Getoppt nur noch dann von den Temperaturen in der neuen Woche bei bis zu 35 Grad.
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0: Und Vorsicht bitte auf der A13 Richtung Dresden, da liegen Reifenteile zwischen Karlau und Bronco und zwischen Roland und Ortrand Richtung Dresden eine große Holzpalette. In Triebes bleibt die Gehrer Straße wegen des schweren Unfalls voll gesperrt. Auf der A14 Richtung Leipzig zwischen Nossen Nord und Döbeln Ost 2 Kilometer Stau wegen des Unfalls in der Baustelle. Und die Anreise zum MotoGP am Sachsenring hat natürlich auch Folgen, da stockt es auf der 180 ab Gersdorf, haben Sie bitte Geduld. In Leipzig wird geblitzt auf der Prager Straße stadteinwärts. In Dresden die Superblitzer auf der Teplitzer Straße, auf der Lipsiusstraße und auf der Strehlener. Und Blitzer auch in Raschau am Freibad, Ortsausgang Richtung Markersbach.
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0: Musik passt jetzt wunderbar zum eben gehörten Katja Möckelwetter. Ich weiß nicht, ob Sie manchmal vielleicht unbewusst mitpfeifen, wenn unsere Mucke läuft. Das ist jetzt ein Song, da pfeifen Sie garantiert mit, ob Sie wollen oder nicht. Sie werden es gleich merken, spätestens am Ende. Hier ist ein Vorgucker auf unser wunderbares 80er-Wochenende, das hier heute wieder startet.

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1: Was geht über Ed Sheeran?
2: Ja, tolle Musik.
1: Das, was jetzt gleich kommt, geht drüber. Guten Morgen bei Hitradio RTL. Hier sind Katja Möckel und Uwe Fischer. Und jetzt wird es wirklich, ich möchte mal sagen, herzergreifend. Falls Sie die Eiskönigin lieben und Anna und Elsa ins Herz geschlossen haben, dann werden Sie jetzt ein ganz besonderes Hörerlebnis haben. Sag du es bitte.
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3: Langsam steigt die Temperatur, nur wenig Wolken sind in Sicht. Sonntag gibt's fast 30 Grad, ja und regnen soll es nicht. Bei dem Wetter ist doch völlig klar, hat die Familie einen Plan. 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

0: einfach gesagt herzzerreißend wird es werden.
1: Ja, weil man das hört, kühlen gleich die Temperaturen 5 Grad runter, oder? Zumindest. Übrigens heute Abend letzte Sendung ohne Namen mit unserem Scherzkeks Christian Beselt vor der Urlaubspause. Also einschalten nicht vergessen, 19 Uhr hier Hitradio RTL.

0: Musik von uns hier, wir können das nämlich auch. Keimzeit auf Hitradio RTL. Ja. Katja Böckel und Uwe Fischer wünschen Ihnen einen wunderbaren Freitag, ein tolles Wochenende, bleiben Sie uns schön gesund. Und wir denken heute mit den schönsten Liedern an die große Bonnie Tyler, die ja nicht mehr da ist. Gestern gab ja die traurige Nachricht, dass sie die Krankheit dann doch besiegt hat, die schwere.
1: Nicht besiegt
0: und gestorben
1: hat.
0: Ist, die Krankheit hat sie besiegt.
1: Ach so.
0: Leider, ja.
1: Und die Krankheit hat sie jetzt
0: besiegt. Ja. Es gibt einen wunderbaren Satz, von dem muss ich nochmal vorlesen. Das ist sowas für die Ewigkeit, was sie damals gesagt hat. Ich bin nie aus der Mode gekommen und weißt du warum? Weil ich es nie darauf angelegt habe. Wenn man nicht danach sucht, bleibt es einem immer erhalten. Und wir sagen jetzt, danke Bonnie Tyler, dass es dich für uns gab.

0: Erinnerung an die große Bonnie Tyler, die uns jetzt vielleicht im Pophimmel zuhört. So, geht's weiter bei unserer Halbzehn mit Robert Palmer und... Die Musik muss ja zum Wetter passen, stimmt's? Und gleich hier in voller Schönheit auf Hitradio RTL.
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9: Und die Katja hat was Gutes zu vermelden.
10: Tja, gegen 9:30 ist heute Abend Sonnenuntergang. Also bis dahin können Sie getrost ohne Mückenkerze draußen sitzen. Sonne treibt die Temperaturen bis auf 28 Grad heute. Samstag, Sonntag, Montag ähnlich, nur noch ein bisschen wärmer.
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9: Und der Blick auf die Straßen, die Autobahn A9 Richtung Berlin zwischen Dreusig und Naumburg liegen Spanngurte auf allen Spuren. Unfall zwischen Lücknitz und Kiebitz, da kommen Sie nicht durch. Und auch in Triebes ist noch die Geraer Straße wegen des schweren Unfalls gesperrt. Auf der A14 Richtung Leipzig steht zwischen Nossen Nord und Hansensholz ein kaputter Laster auf der rechten Spur, deswegen staut's ab Nossen Ost. Und geblitzt wird auf der A9 Richtung Nürnberg kurz vor Großkugel. In Dresden auf der Hechtstraße, auf der A9 Richtung Großkugel, das hatten wir schon, Dankeschön. Und in Karsdorf stehen sie noch, Fahrtrichtung Dresden, direkt hinter der Bushaltestelle.
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9: Man muss nicht immer machen, was die Katja Möckel sagt. Man muss heute Abend nicht 9:30 noch draußen sitzen wegen Sonnenuntergang.
10: Na klar, ist doch schön zum Freitagabend.
9: Um 9
10: rein.
9: Geht der Fernseher an.
10: Na draußen, na klar.
9: Das ist gut. Wir dürfen, wenn Sie erlaubt, dass wir draußen Fußball gucken, dann gerne.

0: hören.
1: Ich kann euch gut hören, ja.
0: Der Sven Meitsch aus Dresden.
1: Den ihr kennt.
0: Ist jetzt dran, ne?
2: Ja. Läuft das Moped, läuft die Simse noch?
1: Die Simse läuft super, muss ich euch sagen.
3: 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Apropos, 50 Euro kannst du jetzt abstauben oder unser Hitradio RTL rundum glücklich Paket. Denn heute ist Tag des Wasserschweins. Und schätzt doch mal, wie viele Sekunden kann dieses Nagetier unter Wasser bleiben, ohne auch nur einmal aufzutauchen, um Luft zu holen?
0: Ich habe gar kein Bild vor Augen vom Wasserschwein. Hast du ein Bild vom Wasserschwein vor Augen, Sven?
1: Ich hab's schon mal gesehen auf Bildern, ja, aber die Frage ist jetzt nicht schlecht. So, der Fischi, der hält sich raus, ist klar.
0: Ich warte ab.
3: Svenny, fang du doch mal an.
1: Ich würde sagen,
3: wie viele Sekunden?
1: Ne, ich nehme 30 Sekunden.
3: 30 Sekunden, okay. Uwe legt nach.
0: Das Wasserschwein ist ein sehr defensives Tier, muss sich immer mal verstecken und abtauchen und muss da 5 Minuten unter Wasser bleiben können, damit die Fressfeinde weg sind. Das wäre meine gelogene Antwort.
3: Also 300 Sekunden.
0: Ja.
3: Wasserschweine gelten als, hört hin, die größten Nagetiere der Welt. Sie sind viel größer als ein Biber.
0: Aha.
3: Und auch fantastische Schwimmer. Die sind in Südamerika zu Hause und können bis zu 5 Minuten unter Wasser bleiben, sprich 300 Sekunden.
0: Na, ich bin im Wasserschwein-Spezialist. Nennt mich den Professor Chimik der Wasserschweine. Schön.
3: Pass auf, der Punkt geht an Fischi, aber du gehst nicht leer aus. Kriegst unser schönes als Dankeschön Hitradio RTL rundum glücklich Paket.
1: Sehr gut.
3: Ja?
1: Freue ich mich trotzdem.
0: Und
1: wie verrückt.
0: Ich wünsche dir, dass du im Leben immer ein Köpfchen ein bisschen oberhalb der Wasserlinie hast.
1: Na, auf jeden Fall.
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0: Das war schon fast wieder die Hitradio RTL Morning Show mit Katja Möckel und Uwe Fischer.
1: Fast hat's gut.
0: Und jetzt haben wir total vergessen, uns zu streiten. Das hatten wir uns eigentlich vorgenommen. Kannst dich erinnern, wir haben ja heute gelernt gehabt, wenn es Meinungsverschiedenheiten gibt, sagt die Wissenschaft, dann entscheidet sich in den ersten 90 Sekunden, ob es eskaliert oder man sich einkriegt wieder.
1: Ja, Streit macht aber hässlich.
0: Deswegen sind wir total schöne Menschen alle, weil wir uns nie streiten. Mit der Katja kannst du dich auch nicht streiten.
1: Natürlich nicht.
0: Kann man das nicht vorstellen. Nicht. Oder sie zeigt dir nicht ihr wahres Gesicht. Wir wünschen Ihnen auf jeden Fall
1: oder du.
0: Ein eskalationsfreies Wochenende und keinen brüllenden Chef irgendwie noch zum Feierabend diese Woche.

0: Unter diesem Motto steht das Wochenende gefälligst mit Hitradio RTL. Und wir tauschen jetzt die Frauen aus und die Männer verlassen ganz das Studio, die mit dem Pferdeschwanz geht und die mit offenen Haaren kommt.
1: Guten Morgen. Das wird toll. Bin selber mal gespannt, hä? Aber ich glaube, es wird gut. Der Start ins Wochenende.
0: Ariane Friedler schubst sie ins 80er-Wochenende.
1: Richtig, legendär, so sieht's aus.
0: Wer noch eine Musikidee hat.
1: Ja, gerne her. Per WhatsApp-Sprachnachricht am besten 0351 5000 2000. Und es gibt einen richtig geilen Mini-Beamer, so einen schnucklichen zu gewinnen für Heimkino-Feeling zu Hause.
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3: Mit Stella Stürmer einen schönen guten Tag. Der Zwickauer Bundestagsabgeordnete Carsten Körber sieht eine Zukunft für den Automobilbau in der Region, auch für den Fall, dass das Volkswagenwerk in Zwickau geschlossen wird.
4: Er sei überzeugt, dass auch künftig in Zwickau Autos gebaut werden, dann eben von einem anderen Unternehmen, sagte der CDU-Politiker. Der Standort verfüge über hervorragend qualifizierte Beschäftigte, moderne Produktionsanlagen und ein leistungsfähiges Zuliefernetzwerk. Das seien starke Argumente für neue Investitionen. Zugleich machte Körber deutlich, dass er bis zuletzt für den Erhalt des VW-Werks kämpfen wolle. Hintergrund sind Medienberichte, wonach das Werk in Zwickau vor dem Aus steht. Tina Barnowski, Nachrichtenredaktion.
3: Die Einwohnerzahl in Sachsen ist weiter gesunken. Im vergangenen Jahr um rund 15.800. Ende 2025 lebten rund 4.026.000 Menschen im Freistaat. Das geht aus einem heute veröffentlichten Bericht des Statistischen Landesamtes hervor. Mehr als jeder dritte Sachse lebt in Chemnitz, Dresden und Leipzig. Mit rund 616.000 Einwohnern ist Leipzig die bevölkerungsstärkste Stadt im Freistaat. Die Messestadt sowie Chemnitz verzeichneten ein Einwohnerplus von je 0,7%, dagegen der Vogtlandkreis ein Minus von 1,2%. Große Ehre für die beiden Chemnitzer Goalball-Spieler Oliver Hörauf und Ruven Schäterlich. Nachdem sie im Juni mit der Nationalmannschaft bei der WM in China die Silbermedaille geholt haben, dürfen sie sich ins Goldene Buch der Stadt eintragen. Durch den Vize-Weltmeistertitel hat sich das deutsche Team auch für die Paralympischen Spiele 2028 in Los Angeles qualifiziert. Goalball ist eine Sportart für sehbehinderte Menschen, bei der zwei Teams versuchen, einen klingenden Ball ins gegnerische Tor zu werfen. Die Inflation schwächt sich weiter ab. Im Juni sind die Verbraucherpreise um 2,3% gestiegen. Im Mai waren es noch 2,6%, im April 2,9%. Das meldet das Statistische Bundesamt. Haupttreiber bleiben die Energiepreise, die wegen des Iran-Kriegs weiter überdurchschnittlich teuer geworden sind. Das Recht auf Reparatur nimmt heute im Bundesrat die nächste Hürde. Geräte wie Smartphones oder Waschmaschinen müssen künftig so gebaut sein, dass sie sich reparieren lassen. Ein Akku darf also nicht mehr fest verklebt oder verschweißt sein. Zusätzlich müssen Hersteller ihre Produkte während der üblichen Lebensdauer zu einem angemessenen Preis reparieren.
5: 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Wetter ist in Freitagsstimmung. Mal Sonne, mal Wolken, aber harmlos. Trocken ist es und bleibt es heute. 25 bis 28 Grad. Wochenende viel Sonne. Nachmittags dann mal ein paar Quellwolken, aber weitgehend trocken und sommerlich. Temperaturen knapp um die 30 Grad.
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5: A14 Dresden Richtung Leipzig zwischen Nossen Nord und der Raststätte Hansensholz. Vorsicht, ein defekter LKW auf der rechten Spur. Insgesamt haben wir hier zwischen Nossen Nord und Döbeln Ost 2 Kilometer Stau, 11 Minuten Zeitverlust. Auf der B87 Dorfstraße zwischen Lösten und Kreischau dauert es auch etwa 10 Minuten länger. Ebenso auf der B169 in Chemnitz zwischen der Frankenberger Straße und Ebersdorf. Dann ein Unfall zwischen Lüttnitz und Kiebitz bei Mügeln. Da ist aktuell auch gesperrt. Und es wird geblitzt auf der A9 Berlin Richtung Nürnberg, kurz vor Großkugel. Dann B169 Falkenstein Richtung Ellefeld. Bernstadt Richtung Großhennersdorf. In Karsdorf hinter der Bushaltestelle Richtung Dresden. Merane Forststraße Höhe der Brauerei. Am Freibad in Raschau, da stehen sie auch. Und zwar am Ortsausgang in Richtung Markersbach. Dann Pirna Lohmener Straße.

0: Richtung Lohmen an der Hundestaffelstation der Polizei. Radebeul, Augustusweg, Ecke Fichtenstraße, stadtauswärts. Weiter geht's in Chemnitz, Erfenschlag, Erfenschlager Straße, stadteinwärts bei den Mülltonnen. Und Dresden, da sind sie auch heute wieder fleißig. Die Superblitzer sind aufgestellt. Teplitzer Straße, stadtauswärts. Lipsiusstraße, einwärts. Strehlener Straße, stadteinwärts. Und es blitzt auch auf der Hechtstraße bei Tempo 30, stadteinwärts.
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0: Ja, einen ganz wunderbaren Freitagvormittag. Wir bringen Sie hier ins Wochenende, das nächste 80er-Wochenende mit Mini-Beamer-Chance. Mehr auf hitradio.rtl.de, da können Sie schon mal lunchen. Und jetzt mehr Musik. 5 Hits am Stück, 80er, 90er, 100% Sachsen-Sound. Geht los mit Status Quo.
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0: kommen Sie mal alle gut und entspannt hier durch den Freitagvormittag. Pink war das mit Try auf Fit Radio RTL. Und gleich gibt's den Blick aufs Wetter und die Straßen in Sachsen. Dazu hat die Manu aus Görlitz schon mal ein Update.
1: Ganz frisch. Wir stehen in Weinhübel Richtung Hagenwerder an der altbekannten Stelle mit dem Laser und ziehen raus. Denkt dran, dort sind noch 50. Schönes Wochenende
0: allen. Das wünschen wir auch. Gleich der ausführliche Blick auf die Straßen und dann haben wir Musik unter anderem. Von Laura Branigan gibt's mit Spanish Eddie in voller Länge. 80er, 90er, 100% Sachsen-Sound hier bei Hitradio RTL.
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10: 10:30 am Freitag und schön sieht's aus. Das Hitradio RTL Sachsenwetter. Da ist viel Sonne dabei. Da mischen sich ab und zu auch mal ein paar dichtere Wolken mit drunter, aber nichts mit Regen. Das ist trocken. Das bleibt's auch. Wir haben Temperaturen jetzt an vielen Stellen knapp über 20 Grad und zwischen 25 und 28 sind heute stellenweise drin. Also das geht in die richtige Richtung, denn das Wochenende wird ein schönes sommerliches mit viel Sonnenschein. Ab Nachmittag dann an beiden Tagen auch immer mal ein paar dickere Quellwolken. Aber weitgehend trocken dazu, morgen bei 27 bis 29 Grad, Sonntag und auch mit Beginn der neuen Woche wird's noch etwas wärmer.
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10: A14 Dresden Richtung Leipzig. Zwischen Nossen Nord und Döbeln Ost, da haben wir 2 Kilometer Stau, eine Viertelstunde knapp Zeitverlust. Mittendrin steht ein defekter LKW auf der rechten Spur. Bitte Vorsicht. Und ein Unfall zwischen Lüttnitz und Kiebitz bei Mögeln. Aktuell kein Durchkommen. Dann wird geblitzt. A9 Berlin Richtung Nürnberg, kurz vor Großkugel. B169 Falkenstein Richtung Ellefeld. In Bernstadt Richtung Großhennersdorf. Görlitz-Weinhübel Richtung Hagenwerde. Danke an Manu nochmal. Dann Rennersdorf-Fichtel Häuser, Zittauer Straße. Es blitzt in Karsdorf hinter der Bushaltestelle Richtung Dresden. Dann in Chemnitz, Hofer Straße, 30er Zone statt auswärts und Erfenschlag, die Erfenschlager Straße statt einwärts bei den Müllcontainern. Außerdem Pirna, Lohmener Straße Richtung Lohmen an der Hundestaffelstation der Polizei und Merane. Hier ist es die Forststraße. Es blitzt in Höhe der Brauerei.
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0: einen schönen Freitag gewünscht mit Elo, Electric Light Orchestra und Calling America. 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
0: Ja, wer hier den richtigen Tipp abgibt auf unser Spiel des Tages, gewinnt und zwar mindestens 100 Euro. Karin Grieger aus Leipen bei Nossen, die startet heute Morgen in der Hitradio RTL Morning Show mit Uwe Fischer und Katja Möckel sogar gleich mal mit 200 Euro mehr ins Wochenende.
3: Die Karin hat nämlich gestern getippt, Frankreich-Marokko auf Sieg Frankreich nach 90 Minuten. Und da du dich auf uns verlassen kannst und wir niemals schummeln, bleibt es auch bei 200 Euro, die du kriegst.
4: Ah, super. Das fetzt. Kommt doch gut an. Danke dir.
0: Ja, heute stellt sich dann raus, wer Frankreich als Halbfinalist folgt. Spanien oder Belgien. Das entscheidet sich am Abend beim zweiten Viertelfinale ab 21 Uhr in Los Angeles. Und ja, solange die Spiele laufen, haben Sie auch die Chance, hier weiter mit abzuräumen. Also es gibt bei Hitradio RTL die tägliche Gewinnchance und den wachsenden Jackpot. Von daher bleiben Sie einfach dran und schon morgen früh kann auf das nächste Spiel des Tages getippt werden.
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11: Mit Stella Stürmer, schönen guten Tag. Das Recht auf Reparatur nimmt heute im Bundesrat die nächste Hürde. Geräte wie Smartphones oder Waschmaschinen müssen künftig so gebaut sein, dass sie sich reparieren lassen. Ein Akku darf also nicht mehr fest verklebt oder verschweißt sein. Zusätzlich müssen Hersteller ihre Produkte während der üblichen Lebensdauer zu einem angemessenen Preis reparieren. Eine Waschmaschine sollte 10 Jahre zuverlässig funktionieren. Das Landgericht Zwickau hat einen Masseur gestern zu 5,5 Jahren Knast verurteilt. Warum, weiß Frederik Seifert.
12: Der 48-Jährige soll in seiner Praxis Patientinnen sexuell missbraucht haben. Zwischen März 2025 und Januar 2026 sind 9 Fälle bekannt. 3 davon wertete das Gericht als Vergewaltigung, die anderen 6 als sexuellen Übergriff. Zusätzlich zur Freiheitsstrafe muss der Mann einem seiner Opfer 6.000 Euro Schmerzensgeld zahlen. Das Urteil ist jedoch noch nicht rechtskräftig.
11: Die Einwohnerzahl in Sachsen ist weiter gesunken, im vergangenen Jahr um rund 15.800. Ende 2025 lebten rund 4.026.000 Menschen im Freistaat. Das geht aus einem heute veröffentlichten Bericht des Statistischen Landesamtes hervor. Der Rückgang entspricht der Größe von Taucher bei Leipzig oder Schwarzenberg im Erzgebirge. Knut-Michael Kunoth berichtet.
13: Mehr als jeder dritte Sachse lebt in Chemnitz, Dresden und Leipzig. Mit rund 616.000 Einwohnern ist Leipzig die bevölkerungsstärkste Stadt im Freistaat. Die Messestadt sowie Chemnitz verzeichneten ein Einwohnerplus von je 0,7%. Dagegen der Vogtlandkreis ein Minus von 1,2%. Auch in den Landkreisen Görlitz und Bautzen ging die Einwohnerzahl zurück. Sie verringerte sich in nur einem Jahr zusammen in beiden Regionen um rund 4.000. 200.
11: Während draußen sommerliche Temperaturen herrschen, laufen bereits die Vorbereitungen für das große Adventskonzert in Dresden. Neben dem Dresdner Kreuzchor und der Musicalwerkstatt O-Töne ist in diesem Jahr erstmals auch der Philharmonische Kinderchor Dresden mit dabei. Der Chor gehört mit seinen etwa 140 Mitgliedern zu den bekanntesten und erfolgreichsten Kinderchören Deutschlands. Das Adventskonzert geht am 18. Dezember im Habichtstadion über die Bühne. Das ist der Freitag vor dem vierten Adventswochenende.
14: Das Hitradio RTL Sachsenwetter, das ist heute schön sommerlich. Bis zu 28 Grad sind an der Spitze drin. Wir haben derzeit auch schon 23 Grad in Riesa, 20 Grad in Zwickau, 22 in Pirna. Dazu eine Mischung aus Sonne und Wolken, kein Regen in Sicht. Am Wochenende sieht's ähnlich aus, vor allem in der ersten Tageshälfte richtig schön mit Sonnenschein. Später am Nachmittag dann einige Quellwolken, aber weitgehend trocken. Morgen kratzen wir an der 30 Grad Marke, liegen knapp drunter. Am Sonntag schaffen wir die dann auf jeden Fall und dann wird's nächste Woche eine richtig tolle, warme Sommerferienwoche.
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14: A14, Dresden Richtung Leipzig, zwischen Nossen Nord und der Raststätte Hansensholz. Vorsicht, ein defekter LKW auf der rechten Spur. Und bei Mügeln zwischen Lüttnitz und Kiebitz nach einem Unfall immer noch kein Durchkommen. Dann wird geblitzt A9, Berlin Richtung Nürnberg, kurz vor Großkugel. B169, Falkenstein Richtung Ellefeld. In Görlitz-Weinhübel Richtung Hagenwerder, da ist 50, es wird gelasert. In Rennersdorf-Fichtelhäuser stehen sie auf der Zittauer Straße und Chemnitz, Hofer Straße, 30er Zone. Stadtauswärts.
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14: Und ich nehme Sie mit Richtung Wochenende, wünsche einen schönen restlichen Freitagvormittag. Heute Abend wird das Zittauer Stadtfest offiziell eröffnet. 18 Uhr mit dem Bier an Stich und 14 Uhr geht's auch schon los mit dem Rummel. Außerdem warten Schlemmermeile, eine Abenteuer- und Wissenschaftsmeile, Wasserspielplatz und Mitmachaktion. Wetter spielt klasse mit, also da wünscht man schon jetzt ganz viel Spaß. Und wenn bei Ihnen was ansteht, was Sie gerne verraten wollen, dann machen Sie das mit einer WhatsApp an die 0351 5000 2000.
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0: Billie Eilish, Birds of a Feather, die hören Hitradio RTL und Vorsicht bitte auf der A9 Leipzig Richtung Nürnberg. Ist gerade frisch ein Unfall passiert zwischen Naumburg und Reusig. Das Ganze auf der linken Spur und noch ungesichert. Und dann geht's damit hier gleich weiter. Mit den Bad Boys Blue, I wanna hear your heartbeat. Sunday Girl nach Wetter und Verkehr bei Hitradio RTL am Freitag.
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3: Zack, halb 12 mit Radio RTL mit dem Sachsenwetter. Mit einer Mischung aus Sonne und Wolken. Trocken bleibt das. Und die Höchstwerte liegen zwischen 25 und 28 Grad. Und es geht weiter nach oben. Also morgen 29 Grad, die Top-Temperatur. Da gibt es auch viel, viel Platz für Sonne. Am Nachmittag kommen ein paar Quellwolken auch mal dazu. Wird aber trotzdem größtenteils trocken bleiben. Und am Sonntag und auch mit Blick auf die nächste Woche wird es noch wärmer und sommerlicher. Es bleibt schön.
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3: Achtung bitte, A4 Dresden Richtung Görlitz, zwischen Oest und Salzenforst ein defektes Fahrzeug im Baustellenbereich. Dann haben wir auf der A9 Leipzig Richtung Nürnberg, zwischen Naumburg und Reußig eine ungesicherte Unfallstelle auf der linken Spur und weiter zwischen Bad Klosterlausnitz und Hermsdorf Süd 3 Kilometer Stau, 10 Minuten plus. A17 Dresden Richtung Prag, Achtung, es liegt in der Abfahrt Dresden Südvorstadt ein Kantholz auf der linken Spur. Und dann haben wir die A14 in Dresden Richtung Leipzig zwischen Nossen-Nord und Döbeln-Ost mit Stau. 10 Minuten Zeitverlust hier im Moment. Gucken wir auf die neuesten Blitzer.
5: Hallo ihr Lieben, ich würde gerne Blitzer melden. Und zwar auf der A4 Dresden Richtung Chemnitz. Kurz vor der Abfahrt Dresden-Neustadt Coswig-Radebeul steht ein Blitzer. Gudi, schön aufpassen in der 80er. Einen schönen Tag noch.
3: Wünsch mal auch. Vielen Dank fürs Bescheid geben. Weiter geht's auf der A13 Berlin Richtung Dresden zwischen Ruhland und Ortrand. Hier ist Tempo 100. Es blitzt in Radebeul auf dem Meiereiweg Richtung Bilsbad. Dann Görlitz-Weinhübel Richtung Hagenwerder. In Rennersdorf-Fichtelhäuser, Zittauer Straße und Chemnitz-Hofer Straße, 30er-Zone, stadtauswärts.
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0: Wir haben es gleich 23:45 mit Hitradio RTL Richtung Freitagmittag und ins sonnige Sommerferienwochenende.
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16: Mit Stella Stürmer, schönen guten Tag. Nach mehreren Explosionen letzte Nacht in Leipzig prüft die Polizei Zusammenhänge. Frank Selig war vor Ort.
17: Ja, den ersten Knall gab's kurz vor Mitternacht auf der Eutritscher Straße nahe der Bäckerei Falland. Dort wurde laut Polizei ein 18-Jähriger schwer verletzt, nachdem er offenbar selbst Pyrotechnik gezündet hatte. Kurz nach um drei gab's dann eine Explosion an der Georg-Schwarz-Straße vor der Pizzeria La Migliore. Anwohner berichten von einer heftigen Detonation, die sich wie Pyrotechnik angehört habe. Die Schäden im Eingangsbereich sind enorm. Genau wie beim Studentencafé XOXO an der Universitätsstraße in der Innenstadt. Dort knallte es heute früh gegen 3:15, also etwa eine halbe Stunde später.
16: Eine Frau aus Freiberg ist auf ein Deepfake-Video mit Bundespolitikern reingefallen und hat mehr als 22.000 Euro verloren. Sie folgte einem Link auf eine angebliche Investmentplattform und installierte eine Fernzugriffssoftware, sodass die Betrüger Zugriff auf ihr Konto erlangten. Als die Frau ihr Geld auf Anlagen in Gold und Bitcoins zurückhaben wollte, bemerkte sie den Betrug. Erst am Montag war bekannt geworden, dass eine Frau aus Frauenstein sogar über 1 Million Euro eingebüßt hatte. Sie war auf ein gefälschtes Video der TV-Talkshow mit Markus Lanz hereingefallen. Nachwuchsfeuerwehrleute aus ganz Sachsen trainieren derzeit gemeinsam in der Lausitz. In der Landesfeuerwehrschule in Naht bei Hoyerswerda bereiten sich die Jungen und Mädchen auf einen Leistungstest vor. Mit dabei ist auch Jolien von der Jugendfeuerwehr Rochlitz.
18: Wir wollen alle unsere Leistungsspange bekommen und es macht allen sehr viel Spaß. Es ist körperlich anstrengend. Man ist vorher jetzt nicht gewohnt, relativ viele Stunden am Tag zu trainieren. So, deswegen ist es was Neues, aber ich würde sagen, man tut sich schnell dran gewöhnen.
16: Künftig gelten strengere Regeln für Vermieter von E-Scootern. Unfallgeschädigte sollen einfacher Schadenersatz bekommen. Das Gesetz sieht vor, dass Betreiber der E-Rollerflotten für die Unfallkosten aufkommen müssen, wenn der eigentliche Verursacher nicht belangt werden kann. Wirtschaftsverbände sind besorgt über die Regierungspläne zu Minijobs. Handelsverband, Hotel- und Gaststättenverband und Landwirtschaftsarbeitgeber warnen die Regierung vor Kürzungen. Fallen die Steuervorteile weg, hätten Millionen Beschäftigte weniger Geld oder müssten deutlich mehr arbeiten, um auf das bisherige Einkommen zu kommen.
19: Das ist Radio RTL Sachsen-Wetter. Fetzt, freitags schön, super Start ins Wochenende und das selbst wird auch top. Also heute Sonne und Wolken im Wechsel, 25 bis 28 Grad. Morgen schon 27 bis 29, Sonntag noch wärmer. Und es bleibt auch weitgehend trocken. In der ersten Tageshälfte wird es ein bisschen schöner sein, dann oft ungestörter Sonnenschein. Ab Nachmittag kommen ein paar Quellwolken dazu.
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19: So, A4 Erfurt, Chemnitz, rund um den Sachsenring, da kommt es zu Behinderungen durch den Anreiseverkehr zum MotoGP. Auch auf den normalen Straßen rund um Hohenstein-Ernsthal gibt es zahlreiche Sperrungen, deswegen bitte dort der Beschilderung folgen und nicht dem Navi. A4 Dresden Richtung Görlitz, da haben wir eine Fahrzeugpanne zwischen Oist und Salzenforst. A14 Dresden Richtung Leipzig, Stau zwischen Ossen-Nord und Döbeln-Ost, 17 Minuten Zeitverlust. Und weiter auf der A14 Leipzig Richtung Halle, ein defektes Fahrzeug zwischen Leipzig-Nord und Schkeuditz. Dann bitte aufpassen, A17 Dresden Richtung Prag, in der Abfahrt Dresden-Südvorstadt, hier liegt ein Kantholz. Es wird geblitzt, A4 Dresden Richtung Chemnitz, kurz vor der Abfahrt Dresden-Neustadt, das Tempo 80. Auf der A13 Berlin Richtung Dresden stehen sie zwischen Ruhland und Ortrand in der 100er Zone und Radebeul-Meiereiweg Richtung Bilsbad.
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19: So, hi, dann wollen wir sie mal gut hier durch den Freitagmittag und vor allem rein ins Wochenende bringen, an dem sie wieder einen sehr süßen, schnucklichen Mini-Beamer gewinnen können. 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Wir freuen uns auf Ihre Lieblings-80er per WhatsApp-Sprachnachricht an die 0351 5000 2000 und starten mit einem von Real Life und der heißt Send Me an Angel.
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0: Herz über Kopf durch den Freitagmittag mit Joris und Hitradio RTL hier an ihrer Seite. Wir gucken gleich mal, was das Wochenende so Schönes zu bieten hat. Und dann gibt's Wochenend-Vorfreude gleich mit Secret Service und 10 o'clock Postman nach Wetter und Verkehr. 80er, 90er, 100% Sachsen-Sound. 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
2: Wir haben es 12:30, dazu gibt es 22 Grad in Borna, wir haben 23 in Oschatz und 22 Grad in Mittweida. Temperaturen steigen weiter fröhlich, 25 bis 28 Grad sind heute drin. Das bleibt bis zum Abend bei viel Sonne, hier und da ist es auch mal etwas wolkiger, aber es bleibt trocken, auch in der Nacht, dann oft sternenklar wieder, geht auf 15 bis 8 Grad runter und morgen kratzen wir an der 30 Grad Marke, das wird toll, das wird sonnig und trocken sein, auch wenn ab dem Nachmittag sich wieder ein paar Quellwolken entwickeln. Sieht am Sonntag ähnlich aus und auch der Start in die nächste Woche. Aber es wird weiter immer wärmer.
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2: A4 Erfurt-Chemnitz, rund um den Sachsenring, da ist viel los durch die Anreise zum MotoGP, also da bitte unbedingt auf die Beschilderung achten. A4 Görlitz Richtung Dresden, ein Metallteil liegt zwischen Weißenberg und Bautzen-Ost auf der linken Spur. Dann haben wir die A4 Dresden Richtung Görlitz, hier mit einer Fahrzeugpanne zwischen Oest und Salzenforst und es staut sich auf der A14 Dresden Richtung Leipzig zwischen Nossen-Nord und Döbeln-Ost. 10 Minuten, dann sollten sie durch sein. Geblitzt wird auf der A4 Görlitz Richtung Dresden zwischen Salzenforst und Uist, kurz vor der Baustelle, danke an Bernd. Dann A4 Dresden Richtung Chemnitz, kurz vor der Abfahrt Dresden-Neustadt. A13 Berlin Richtung Dresden zwischen Roland und Ortrand in der 100er-Zone. In Radebeul, Meiereiweg Richtung Bilsbad. Dresden, Meißner Straße am Stausee Bad Kossebaude. Und Leipzig, hier der Superblitzer auf der Adenauer Allee stadtauswärts und der Kieler Straße an der Kirche.
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Hit Radio RTL hier am Freitag mit mir, der Ari, wünschen einen richtig guten Start ins Wochenende rein. Viel los wieder. Es ist zum Beispiel das Geburtstagswochenende der sächsischen Dampfschifffahrt. 190 Jahre werden da von heute bis Sonntag gefeiert am Terrassenufer in Dresden, also auf und rund um die Schiffe der sächsischen Dampfschifffahrt. Live-Musik, Familienprogramm, Mitmachaktionen warten oder natürlich auch exklusive Einblicke mal an Bord. Also in Dresden dieses Wochenende ganz besonderes maritimes Flair erleben, passend zum Sommerwetter. Und das ist auch toll für das Limbacher Stadtparkfest, das heute losgeht. Wie der Name vermuten lässt, im Stadtpark in Limbach-Oberfrohna öffnet heute Nachmittag 15 Uhr regulär. Der offizielle Startschuss mit dem traditionellen Freibieranstich dann etwa gegen 19 Uhr heute Abend. Ja, und dann 10 Tage Feiermodus an mit über 200 Schaustellern, Künstlern, Gastronomen. Es warten viele Attraktionen, Fahrgeschäfte, auch ein 40 Meter hohes Riesenrad. Mittwoch immer Familientag. Am Wochenende geht's 14 Uhr los. Wetter passt absolut hervorragend für alles, was wir vorhaben. Und was wir da genau erwarten können, das fasst unsere Ulknudel aus dem Team Christian Bieselt jetzt zusammen, der Mann aus der Sendung ohne Namen. Jetzt mit dem gesungenen Wetterbericht fürs Wochenende.

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12: Mit Stella Störmer, schönen guten Tag. Nach mehreren Explosionen letzte Nacht in Leipzig prüft die Polizei Zusammenhänge. Frank Selig war vor Ort.
13: Ja, den ersten Knall gab's kurz vor Mitternacht auf der Eutritscher Straße nahe der Bäckerei Falland. Dort wurde laut Polizei ein 18-Jähriger schwer verletzt, nachdem er offenbar selbst Pyrotechnik gezündet hatte. Kurz nach um 3 gab's dann eine Explosion an der Georg-Schwarz-Straße vor der Pizzeria La Migliore. Anwohner berichten von einer heftigen Detonation, die sich wie Pyrotechnik angehört habe. Die Schäden im Eingangsbereich sind enorm. Genau wie beim Studentencafé XOXO an der Universitätsstraße in der Innenstadt. Dort knallte es heute früh gegen 3:45, also etwa eine halbe Stunde später.
12: Eine Frau aus Freiberg ist auf ein Deepfake-Video mit Bundespolitikern reingefallen und hat mehr als 22.000 Euro verloren. Sie folgte einem Link auf eine angebliche Investmentplattform und installierte eine Fernzugriffssoftware, sodass die Betrüger Zugriff auf ihr Konto erlangten. Als die Frau ihr Geld auf Anlagen in Gold und Bitcoins zurückhaben wollte, bemerkte sie den Betrug. Erst am Montag war bekannt geworden, dass eine Frau aus Frauenstein sogar über 1 Million Euro eingebüßt hatte. Sie war auf ein gefälschtes Video der TV-Talkshow mit Markus Lanz hereingefallen. Nachwuchsfeuerwehrleute aus ganz Sachsen trainieren derzeit gemeinsam in der Lausitz. In der Landesfeuerwehrschule in Naht bei Hoyerswerda bereiten sich die Jungen und Mädchen auf einen Leistungstest vor. Mit dabei ist auch Jolien von der Jugendfeuerwehr Rochlitz.
14: Wir wollen alle unsere Leistungsspange bekommen und es macht allen sehr viel Spaß. Es ist körperlich anstrengend. Man ist vorher jetzt nicht gewohnt, relativ viele Stunden am Tag zu trainieren. So, deswegen ist es was Neues, aber ich würde sagen, man tut sich schnell dran gewöhnen.
12: Künftig gelten strengere Regeln für Vermieter von E-Scootern. Unfallgeschädigte sollen einfacher Schadenersatz bekommen. Das Gesetz sieht vor, dass Betreiber der E-Rollerflotten für die Unfallkosten aufkommen müssen, wenn der eigentliche Verursacher nicht belangt werden kann. Wirtschaftsverbände

0: sind besorgt über die Regierungspläne zu Minijobs. Handelsverband, Hotel- und Gaststättenverband und Landwirtschaftsarbeitgeber warnen die Regierung vor Kürzungen. Fallen die Steuervorteile weg, hätten Millionen Beschäftigte weniger Geld oder müssten deutlich mehr arbeiten, um auf das bisherige Einkommen zu kommen.
1: Das Hitradio RTL Sachsenwetter schauen wir uns gerne an. Macht Spaß, fühlt sich toll an. Wir haben in Wülknitz 24 Grad und die Sonne draußen. In Marienberg sind es 20 im Moment und Krimmetschau ist mit 22 dabei. Da geht aber noch was. Also 25 bis 27 Grad, vielleicht Mühe mehr, kann es heute geben. Dazu bleibt es trocken, auch wenn mal so ein paar Wolken mit auftauchen. In der Nacht verziehen die sich schon wieder. Dann gibt's Blick auf den Sternenhimmel bei 15 bis 8 Grad. So, und morgen und auch am Sonntag bleibt's schön, sonnig und sommerlich. Nachmittags ein paar Wolken zur Sonne dazu, aber weitestgehend trocken und Temperaturen um die 30 Grad sind drin.
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1: Dann schauen wir auf die Straßen. A4 Dresden Richtung Görlitz zwischen Uist und Salzenforst ein defektes Fahrzeug. Und A9 Leipzig Richtung Nürnberg zwischen Naumburg und Bad Klosterlausnitz. Aktuell etwa 6 Kilometer Stau, heißt für Sie 13 Minuten Zeitverlust. Dann wird geblitzt. A4 Görlitz Richtung Dresden zwischen Salzenforst und Uist kurz vor der Baustelle. Ebersbrunn Bahnhofstraße in der 30er-Zone. Danke an Hubertus. Hoyerswerda Kamenzer Bogen frisch aufgestellt. Statt einwärts blitzt es in der 70er-Zone. Zone. Danke an Heike fürs Melden. Dann Dresden, Meißner Straße, hier am Stausee Bad Kossebaude. Und wir haben die Superblitzer in Leipzig, Adenauer Allee stadtauswärts und Kieler Straße an der Kirche.
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1: Hallöchen und Grüße gehen raus. Die Stadt Geising feiert dieses Wochenende, morgen und Sonntag, das alljährliche Klitscherfest. Heißt Partyprogramm auf 3 Bühnen, heute Abend schon. Und morgen zum Beispiel ab 11 Kinderklitschermeile, Handwerkermeile und der legendäre Klitscherwettbewerb. Ja, und wir feiern die 80er und das machen wir jedes Wochenende. Und das machen wir sehr gerne natürlich mit Ihren Musikwünschen per WhatsApp-Sprachnachricht an die 0351 5000 2000. Machen Sie unbedingt mit. Es gibt an diesem Wochenende für Sie einen schnucklichen Mini-Beamer zu gewinnen.
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19: Das ist Radio RTL Freitagswetter. Ach, sieht so schön aus. Viel Sonne mit dabei. Hier und da wirklich nur harmlose Wölkchen. An den meisten Stellen blauer Himmel. Und Temperaturen heute zwischen 25 und 28 Grad stellenweise. Das geht am Wochenende weiter nach oben. Also morgen kratzen wir schon dran an der 30-Grad-Marke. 29 Grad aktuell die Top-Temperatur. Dazu anfangs wieder viel Sonne. Später ein paar Quellwolken. Das sieht am Sonntag ähnlich aus. Aber Regen ist zumindest Stand jetzt nicht in Sicht und ab Sonntag wird es weiter wärmer und sommerlicher mit Temperaturen um die 30 Grad.
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19: A4 Dresden Richtung Görlitz, eine Autopanne vor sich zwischen Uist und Salzenforst. Und dann haben wir ab Burkau Stau dadurch, das sind so 4 Kilometer, heißt für Sie etwa 10 Minuten mehr einplanen. Und eine knappe Viertelstunde Zeitverlust auf der A9 Leipzig Richtung Nürnberg zwischen Naumburg und Bad Klosterlausnitz. Außerdem stockt es auf der B175 in Zwickau zwischen Werdau und der Talstraße 10 Minuten plus. Blitzer noch, A4 Görlitz Richtung Dresden zwischen Salzenforst und Uist und zwar kurz kurz vor der Baustelle. Dann Ebersbrunn, Bahnhofstraße, 30er Zone. Hoyerswerda am Kamenzer Bogen, in der 70er Zone, Stadt einwärts. Es blitzt in Dresden, Meißner Straße am Stausee Bad Kossebaude. Und die Superblitzer in Leipzig, Adenauer Allee, Stadt auswärts und Kieler Straße an der Kirche.
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2: Frankreich steht im Halbfinale der WM, 2-0 gegen Marokko, und im Mittelpunkt Kylian Mbappé. Frankreichs Kapitän verschoss erst einen Elfmeter, machte in der zweiten Halbzeit dann das 1-0 und legte den zweiten Treffer für Dembélé auf, wurde dann in der 76. Minute aber mit schmerzverzerrtem Gesicht ausgewechselt, ein dicker Eisbeutel am rechten Knöchel. Mbappé gab aber anschließend in der ARD Entwarnung.
3: Der Knöchel hat ein bisschen wehgetan, aber es ist okay, es geht. Und da waren andere, die die letzten 15 Minuten besser spielen konnten als ich. Und ich habe gezeigt, die können das auch ohne mich.
2: Ja, Mbappé, ohne ihn läuft bei Frankreich aber trotzdem wenig. 8 Tore, 3 Vorlagen in 6 Spielen, das ist eine eindrucksvolle Quote bei dieser WM. Der wird im Halbfinale wieder wichtig sein. Und Frankreichs Gegner, der wird heute Abend dann ermittelt zwischen Belgien und Spanien.
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5: Mit Stella Stürmer, schönen guten Tag. Nach mehreren Explosionen letzte Nacht in Leipzig prüft die Polizei Zusammenhänge. Frank Selig war vor Ort.
6: Ja, den ersten Knall gab es kurz vor Mitternacht auf der Eutritscher Straße nahe der Bäckerei Falland. Dort wurde laut Polizei ein 18-Jähriger schwer verletzt, nachdem er offenbar selbst Pyrotechnik gezündet hatte. Kurz nach um 3 gab es dann eine Explosion an der Georg-Schwarz-Straße vor der Pizzeria La Migliore. Anwohner berichten von einer heftigen Detonation, die sich wie Pyrotechnik angehört habe. Die Schäden im Eingangsbereich sind enorm. Genau wie beim Studentencafé XOXO an der Universitätsstraße in der Innenstadt. Dort knallte es heute früh gegen 3:15, also etwa eine halbe Stunde später.
5: Eine Frau aus Freiberg ist auf ein Deepfake-Video mit Bundespolitikern reingefallen und hat mehr als 22.000 Euro verloren. Sie folgte einem Link auf eine angebliche Investmentplattform und installierte eine Fernzugriffssoftware, sodass die Betrüger Zugriff auf ihr Konto erlangten. Als die Frau ihr Geld auf Anlagen in Gold und Bitcoins zurückhaben wollte, bemerkte sie den Betrug. Erst am Montag war bekannt geworden, dass eine Frau aus Frauenstein sogar über 1 Million Euro eingebüßt hatte. Sie war auf ein gefälschtes Video der TV-Talkshow mit Markus Lanz hereingefallen. Nachwuchsfeuerwehrleute aus ganz Sachsen trainieren derzeit gemeinsam in der Lausitz. In der Landesfeuerwehrschule in Naht bei Hoyerswerda bereiten sich die Jungen und Mädchen auf einen Leistungstest vor. Mit dabei ist auch Jolien von der Jugendfeuerwehr Rochlitz.
7: Wir wollen alle unsere Leistungsspange bekommen und es macht allen sehr viel Spaß. Es ist körperlich anstrengend. Man ist vorher jetzt nicht gewohnt, relativ viele Stunden am Tag zu trainieren. So, deswegen ist es was Neues, aber ich würde sagen, man tut sich schnell dran gewöhnen.
5: Künftig gelten strengere Regeln für Vermieter von E-Scootern. Unfallgeschädigte sollen einfacher Schadenersatz bekommen. Das Gesetz sieht vor, dass Betreiber der E-Rollerflotten für die Unfallkosten aufkommen müssen, wenn der eigentliche Verursacher nicht belangt werden kann. Wirtschaftsverbände sind besorgt über die Regierungspläne zu Minijobs. Handelsverband, Hotel- und Gaststättenverband und Landwirtschaftsarbeitgeber warnen die Regierung vor Kürzungen. Fallen die Steuervorteile weg, hätten Millionen Beschäftigte weniger Geld oder müssten deutlich mehr arbeiten, um auf das bisherige Einkommen zu kommen.
8: Jetzt kommen wir zum Wetter. Es ist heiter bis wolkig und trocken, 24 bis 27 Grad dieser Freitag. Abends und nachts dann gering bis wechselnd bewölkt, weiter trocken, 13 bis 9 Grad. Ja, und morgen feini, meist heiter, zeitweise wolkig. Bisschen Schauerrisiko am Nachmittag, aber 24 bis 28 Grad.
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8: Hitradio RTL meldet A4 Dresden Richtung Görlitz zwischen Ohorn und Salzenforst 5 Kilometer Stau. Die A4 rund um den Sachsenring, hier Behinderungen wegen dem MotoGP. Anreiseverkehr läuft, bitte der Beschilderung folgen. Und die A9 Leipzig Richtung Nürnberg zwischen Naumburg und Bad Klosterlausnitz haben wir 7 Kilometer stockend. Es blitzt Leipzig-Kieler Straße an der Kirche in Ebersbrunn, Bahnhofstraße 30er-Zone und Hoyerswerda, Kamenzer Bogen stadteinwärts, hier ist 70.
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3: Oh, der wünscht einen schönen Freitagnachmittag. Da sind wir drin im Wochenende und wir starten schon mal vor, falls Sie noch ein bisschen machen müssen. Wir gehen schon mal rein ins 80er-Wochenende. Und was es zu gewinnen gibt, das erklären wir Ihnen gleich. Vorher gibt es Rally Bedore, Herbert Grönemeyer und hier passend zum Wetter, ja, Laidback, Sunshine Reggae.

80er Disco-Sound mit Valerie Dore und Get Closer. Komm ruhig ein bisschen näher. Hitradio RTL hier, wir sind drin. Wir sind auch relativ close to the weekend. Es ist kurz davor, vollbracht zu sein. Diese Woche schließen wir ab und dann stürzen wir rüber ins Wochenende. Wir sind schon mal vorgegangen, 80er Wochenende hier auf Hitradio RTL. Sie wissen, freitags ab 14 Uhr geht's los mit den 80ern. Gerne auch mit Ihren Wünschen. 0351 5000 2000. WhatsApp-Sprachnachricht schicken. Und unter allen, die mitwünschen, gibt es ja, wie gewohnt, jedes Wochenende bei uns was zu gewinnen. Und auch an diesem Wochenende. Ich weiß jetzt nicht, ob es fürs Fußball noch gut ist. Wir sind ja noch nicht mehr dabei. Aber vielleicht kann man doch auch was anderes angucken damit. Es gibt einen Mini-Beamer zu gewinnen. Kompakter Projektor mit echtem Heimkino-Feeling. Full HD, 4K-Inhalte macht er, Wi-Fi 6, Bluetooth 5,4, was auch immer das heißt. Es scheint sehr gut zu funktionieren, das Gerät. Und man muss auch nicht vor sich gucken, sondern man kann zum Beispiel im Bett, wenn man sich das Ding nebenan auf den kleinen Nachttischschrank stellt, einfach oben an der Decke ein bisschen gucken werden. Else Kling nebenan schläft, kann man noch einen schönen Actionfilm angucken. Das geht. Und den können Sie gewinnen bei uns am Wochenende. 0351 5000 2000, wie gesagt, WhatsApp-Sprachnachricht schicken. Und dann geht es hier ab. Hier ist Maxim und Lady Fantasy.

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0: Hier ist gerade RTL mit dem Sachsenwetter. Heiter bis wolkig und trocken, 24 bis 27 Grad. Das sieht gut aus für den Freitagnachmittag. Auch der Abend und die Nacht gering bis wechselnd bewölkt und weiter trocken, 13 bis 9 Grad. Morgen, ja, Sommer. Meist heiter, zeitweise mal ein paar Wolken. Am Nachmittag geringes Schauerrisiko, aber warm, 24 bis 28 Grad.
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0: Hitradio RTL meldet A4 Chemnitz Richtung Dresden zwischen Siebenlin und Wilsdruf. 2 Kilometer Stau, außerdem hier LKW-Panne und Reifenteile auf der rechten Spur. Die A4 Dresden Richtung Görlitz zwischen Ohorn und Burkau, 3 Kilometer Stau. A72 Zwickau Richtung Chemnitz zwischen Hartenstein und Stolberg West. Defektes Fahrzeug auf der linken Spur und Personen auf der Fahrbahn. Und Matthias meldet noch die S255 zwischen Tierfeld und Hartenstein. Defekter Transporter am Abzweig Raum. Hier gibt's Stau. Es blitzt A13 Richtung Dresden zwischen Ruhland und Ortrand. In Dresden Wittenberger Straße, Höhe Dornblütstraße aus Nemkeddy und Chemnitz-Nefestraße stadteinwärts gegenüber Norma.
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0: Der wünscht einen schönen Freitagnachmittag. Wir haben Bryan Adams mit The Summer of 69. Wir haben Belinda Carlisle mit La Luna. Und vom Mond biegen wir es mal ab zur Sonne.
4: Hallo, liebes Hitradio RTL-Team. Ich wünsche mir für das 80er-Wochenende von Udo Jürgens die Sonne und du, huhuhuhu, gehören wie Hitradio dazu. Danke und genießt das schöne Wetter. Tschüss, eure Heike aus Branderbesdorf.

0: Bryan Adams kommt dieses Jahr übrigens nochmal nach Deutschland. 2. Oktober in Berlin und 10. Oktober Leipzig. Auf seiner Roll with the Punches Tour. Hitradio RTL hier. Gleich auf jeden Fall den Wunsch von Heike vorher. So ein bisschen Wissen zum Mitnehmen noch für den Freitag. Es geht heute ums Thema Benzin im Aha in 30 Sekunden. Das ist ja wie beim Zwiebelschneiden. Kaum hat man es im Auge, kommen einen die Tränen. Irgendwie haben die Polen das ein bisschen besser im Griff im Moment. Der Ausdruck Benzin kommt übrigens auch nicht aus unserem Autoland Deutschland. Unser helles Köpfchen Matthias Drahim kennt die ganze Geschichte.
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2: Eigentlich wäre es ja logisch, dass der Urvater des Automobils, Carl Benz, auch gleich mal zum Namensgeber für den dazugehörigen Sprit wurde. Ist es aber nicht. Benzin hat seine Wurzeln, und das kann man wörtlich nehmen, von einem Baum mit wohlriechendem Harz. Der ist in Asien zu finden. Arabische Händler nannten dieses Harz deswegen Luban Javi, übersetzt Weihrauch aus Java. Das wurde verkürzt zu Banjavi. Im italienischen Raum wandelte sich das in Benjui, bis das lateinische Benzoe daraus wurde, beziehungsweise das Benzoe-Harz. Das steckte zum Beispiel in Geigenlack oder noch heute im heiligen Balsam der katholischen Kirche. 1833 stellte nun ein deutscher Chemiker als erster einen Kohlenwasserstoff mit diesem Benzoe-Harz her, das war da drin, und er nannte dieses einfache Gemisch Benzin. Das hat sich dann weiterentwickelt zu einer komplizierten Verbindung aus ganz vielen Kohlenwasserstoffen, welche dann als Benzin im Tank der ersten spritfressenden Autos gelandet ist.
0: Und dank dieser Erklärung weiß ich, warum Benzin so teuer ist, so wie es hergestellt wird und wo es herkommt. Gottes Willen. So, Heike jetzt.
3: Hier ist Heike aus Schochwitz. Ich wünsche mir zu diesem 80er-Wochenende Like a Prayer von Madonna. Vielen Dank und schönes Wochenende.

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2: Mit Stella Stürmer, schönen guten Tag. Nach mehreren Explosionen letzte Nacht in Leipzig prüft die Polizei Zusammenhänge. Frank Selig war vor Ort.
3: Ja, den ersten Knall gab's kurz vor Mitternacht auf der Eutritscher Straße nahe der Bäckerei Falland. Dort wurde laut Polizei ein 18-Jähriger schwer verletzt, nachdem er offenbar selbst Pyrotechnik gezündet hatte. Kurz nach um drei gab's dann eine Explosion an der Georg-Schwarz-Straße vor der Pizzeria La Migliore. Anwohner berichten von einer heftigen Detonation, die sich wie Pyrotechnik angehört habe. Die Schäden im Eingangsbereich sind enorm. Genau wie beim Studentencafé XOXO an der Universitätsstraße in der Innenstadt. Dort knallte es heute früh gegen 3:45, also etwa eine halbe Stunde später.
2: Eine Frau aus Freiberg ist auf ein Deepfake-Video mit Bundespolitikern reingefallen und hat mehr als 22.000 Euro verloren. Sie folgte einem Link auf eine angebliche Investmentplattform und installierte eine Fernzugriffssoftware, sodass die Betrüger Zugriff auf ihr Konto erlangten. Als die Frau ihr Geld auf Anlagen in Gold und Bitcoins zurückhaben wollte, bemerkte sie den Betrug. Erst am Montag war bekannt geworden, dass eine Frau aus Frauenstein sogar über 1 Million Euro eingebüßt hatte. Sie war auf ein gefälschtes Video der TV-Talkshow mit Markus Lanz hereingefallen. Nachwuchsfeuerwehrleute aus ganz Sachsen trainieren derzeit gemeinsam in der Lausitz. In der Landesfeuerwehrschule in Naht bei Hoyerswerda bereiten sich die Jungen und Mädchen auf einen Leistungstest vor. Mit dabei ist auch Jolien von der Jugendfeuerwehr Rochlitz.
4: Wir wollen alle unsere Leistungsspange bekommen und es macht allen sehr viel Spaß. Es ist körperlich anstrengend. Man ist vorher jetzt nicht gewohnt, relativ viele Stunden am Tag zu trainieren. So, deswegen ist es was Neues, aber ich würde sagen, man tut sich schnell dran gewöhnen.
2: Künftig gelten strengere Regeln für Vermieter von E-Scootern. Unfallgeschädigte sollen einfacher Schadenersatz bekommen. Das Gesetz sieht vor, dass Betreiber der E-Rollerflotten für die Unfallkosten aufkommen müssen, wenn der eigentliche Verursacher nicht belangt werden kann. Wirtschaftsverbände sind besorgt über die Regierungspläne zu Minijobs. Handelsverband, Hotel- und Gaststättenverband und Landwirtschaftsarbeitgeber warnen die Regierung vor Kürzungen. Fallen die Steuervorteile weg, hätten Millionen Beschäftigte weniger Geld oder müssten deutlich mehr arbeiten, um auf das bisherige Einkommen zu kommen.
5: Gucken wir zum Sachsenwetter. Heiter bis wolkig und trocken. Freitagswetter. 24 bis 27 Grad. Der Abend und die Nacht gering bewölkt und weiter trocken. 13 bis 9 Grad. Morgen dann meist heiter, zeitweise wolkig mit einem Schauerrisiko am Nachmittag, aber fast vernachlässigbar. Das wird nicht viel geben. 24 bis 28 Grad gibt's auf jeden Fall an Temperatur.
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5: Hitradio RTL meldet A4 Chemnitz Richtung Dresden zwischen Siebenlinn und Wilsdruf. 3 Kilometer Stau. A4 Dresden Richtung Görlitz zwischen Görlitz und Grenzübergang Ludwigsdorf. 3 Kilometer Stau. Und die A9 Leipzig Richtung Nürnberg zwischen Dreußig und Bad Klosterlausnitz. 6 Kilometer Stau. Es blitzt Chemnitz Nevelstraße stadteinwärts gegenüber Norma. Die S111 in Görlitz Weinhübel Richtung Kunnerwitz. Hier ist 50 und es lauert ein grauer Caddy. Und Leipzig Torgauer Straße beidseitig. Auch hier steht ein grauer Caddy in der 50er Zone.
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5: So, dann rein ins Geschehen. An diesem Freitagnachmittag. Sandra gibt's. Something's Gotten Hold of My Heart mit Mark Orme mit den Gene Pitney. Und wir haben Phil Collins.

In der Hitze der Nacht, in the Heat of the Night, Sandra, Hitradio RTL, 80er Wochenende. Also wir sind schon mal vorgegangen ins Wochenende. Sie kommen bitte nach. Vielleicht haben Sie auch noch so einen Wunsch, so einen 80er Wunsch. 0351 5000 2000. Eine WhatsApp-Sprachnachricht und dann ist auch schon mit im Boot, beziehungsweise mit im Topf. Wir verlosen an diesem Wochenende nämlich einen genialen Mini-Beamer. So als Zweitgerät zum Gucken. Wahrscheinlich gar nicht so verkehrt im Schlafzimmer, wo auch immer Sie dann noch ein bisschen gucken wollen. Oder vielleicht auch nochmal das ein oder andere Fußballmatch. Den gibt es zu gewinnen. Können Sie sich angucken bei uns im Netz, hitradio.rtl.de. Und der geht raus unter allen, die sich was wünschen an diesem Wochenende. Wie immer. Wenn Sie noch nicht wissen, wohin mit sich, da hätte ich auch noch zwei Tipps für Sie. Limbacher Stadtparkfest beginnt nämlich heute. Am Stadtpark in Limbach-Oberfrohna, 10 Tage lang, großer Rummel im Grün. Heute geht's los, ab 16 Uhr, 19 Uhr ist dann Freibier, also Freibieranstich erstmal mit der Bürgermeister und danach ein bisschen Tanz. Oder Sie sagen, ich gehe mal zur sächsischen Dampfschifffahrt mit 3F hinten, da ist Geburtstagswochenende, 190 Jahre. Jetzt ab heute, das ganze Wochenende, Dresden Terrassenufer. Heute Abend ist Partyboot und morgen übrigens dann 10 Uhr auch schon so ein bisschen früh shoppen, vielleicht für den Frühaufsteher.

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13: So, ich finde, das ist ein angemessenes Wetter für so einen Freitagnachmittag, kurz nach 3:30. Die Sonne scheint. Gibt ab und zu mal ein paar leichte Wolken, es ist trocken, 24 bis 27 Grad, was willst du denn mehr? Abends und nachts gering bewölkt und weiter trocken, 13 bis 9 Grad, auch relativ frisch. Morgen dann meist heiter, zeitweise wolkig, mit einem geringen Schauerrisiko am Nachmittag, 24 bis 28 Grad.
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13: Hit Radio RTL meldet A4, Chemnitz Richtung Dresden zwischen Siebenlehn und Wilsdruf, 4 Kilometer Stau. Dresden Richtung Görlitz zwischen Kodersdorf und Grenzübergang Ludwigsdorf, 3 Kilometer Stau. Und es blitzt S111 in Görlitz-Weinhübel Richtung Kunowitz, Tempo 50 lauert ein grauer Caddy. Leipzig-Torgauer Straße beidseitig, auch hier ein grauer Caddy in der 50er-Zone. Und die A38 Richtung Halle zwischen Kreuz Leipzig-Süd und Leipzig-Neuer Hart in der Baustelle, hier ist 80.
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13: Im Gepäck Billy Idol, Sweet 16, Rose Laurent mit Afrika und hier ist Depeche Mode.

0: Billy Idol, Sweet 16. Hier ist das Radio RTL 3:15, Freitagnachmittag, Sonne scheint. Ja, Ferien. Wir haben was für euch.
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1: Mit Stella Störmer, schönen guten Tag. Nach mehreren Explosionen letzte Nacht in Leipzig prüft die Polizei Zusammenhänge. Frank Selig war vor Ort.
2: Ja, den ersten Knall gab's kurz vor Mitternacht auf der Eutritscher Straße nahe der Bäckerei Falland. Dort wurde laut Polizei ein 18-Jähriger schwer verletzt, nachdem er offenbar selbst Pyrotechnik gezündet hatte. Kurz nach um drei gab's dann eine Explosion an der Georg-Schwarz-Straße vor der Pizzeria La Migliore. Anwohner berichten von einer heftigen Detonation, die sich wie Pyrotechnik angehört habe. Die Schäden im Eingangsbereich sind enorm. Genau wie beim Studentencafé XOXO an der Universitätsstraße in der Innenstadt. Dort knallte es heute früh gegen 3:45, also etwa eine halbe Stunde später.
1: Eine Frau aus Freiberg ist auf ein Deepfake-Video mit Bundespolitikern reingefallen und hat mehr als 22.000 Euro verloren. Sie folgte einem Link auf eine angebliche Investmentplattform und installierte eine Fernzugriffssoftware, sodass die Betrüger Zugriff auf ihr Konto erlangten. Als die Frau ihr Geld auf Anlagen in Gold und Bitcoins zurückhaben wollte, bemerkte sie den Betrug. Erst am Montag war bekannt geworden, dass eine Frau aus Frauenstein sogar über 1 Million Euro eingebüßt hatte. Sie war auf ein gefälschtes Video der TV-Talkshow mit Markus Lanz hereingefallen. Nachwuchsfeuerwehrleute aus ganz Sachsen trainieren derzeit gemeinsam in der Lausitz. In der Landesfeuerwehrschule in Naht bei Hoyerswerda bereiten sich die Jungen und Mädchen auf einen Leistungstest vor. Mit dabei ist auch Jolien von der Jugendfeuerwehr Rochlitz.
3: Wir wollen alle unsere Leistungsspange bekommen und es macht allen sehr viel Spaß. Es ist körperlich anstrengend. Man ist vorher jetzt nicht gewohnt, relativ viele Stunden am Tag zu trainieren. So, deswegen ist es was Neues, aber ich würde sagen, man tut sich schnell dran gewöhnen.
1: Künftig gelten strengere Regeln für Vermieter von E-Scootern. Unfallgeschädigte sollen einfacher Schadenersatz bekommen. Das Gesetz sieht vor, dass Betreiber der E-Rollerflotten für die Unfallkosten aufkommen müssen, wenn der eigentliche Verursacher nicht belangt werden kann. Wirtschaftsverbände sind besorgt über die Regierungspläne zu Minijobs. Handelsverband, Hotel- und Gaststättenverband und Landwirtschaftsarbeitgeber warnen die Regierung vor Kürzungen. Fallen die Steuervorteile weg, hätten Millionen Beschäftigte weniger Geld oder müssten deutlich mehr arbeiten, um auf das bisherige Einkommen zu kommen.
4: Der Blick zum Sachsenwetter, heiter bis wolkig und trocken, 24 bis 27 Grad, abends und nachts dann gering bewölkt. Und weiter trocken bei 13 bis 9 Grad, wird also doch relativ frisch. Morgen dann meist heiter, zeitweise wolkig und ein geringes Schauerrisiko am Nachmittag 24 bis 28 Grad.
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4: Hitradio RTL meldet A4 Chemnitz Richtung Dresden zwischen Siebenlehn und Wilstrow 4 Kilometer Stau. Dresden Richtung Görlitz zwischen Görlitz und Grenzübergang Ludwigsdorf 3 Kilometer. Und die A9 Leipzig Richtung Nürnberg zwischen Naumburg und Bad Klosterlausnitz 6 Kilometer Stau. Aktuelle Blitzer Leipzig-Torgauer Straße beidseitig, grauer Caddy in der 50er-Zone. Auf der S258 Burgstettel und die A38 Richtung Halle zwischen Kreuz Leipzig Süd und Leipzig Neuer Hart Baustelle. Hier ist 80.
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4: Wir wünschen einen schönen Freitagnachmittag. Wir sind angekommen am schönsten Nachmittag der Woche, wie ich finde. Morgen kommt der schönste Tag. Dann mal rein ins Wochenende hier mit Hitradio RTL in den 80ern. Erasure, Cora und Manfred Mann.

0: L'Amour. Broke My Heart. Die Liebe hat sein Herz gebrochen. Andy Bell und Vince Clark. Erasure. Hier gerade RTL 80er Wochenende. Und Freitag 80er Wochenende heißt, es gibt doch immer den ein oder anderen interessanten Tipp für die Wochenendgestaltung. Wie wäre es zum Beispiel Zittauer Stadtfest? Beginnt heute. Marktplatz in Zittau. Vom Marktplatz über Rathausplatz, über Johannesplatz, alles dabei. Heute 19 Uhr geht's los, Eröffnung mit Bieranstich und dann ist Live-Mucke. Und ich glaube, Fußball geguckt kann auch werden. Heute Abend ja noch das nächste Begegnung, da spielt Spanien gegen Belgien. Und das kann man da, glaube ich, auch sehen. Da kommen wir auch noch dazu hier. Jetzt machen wir erstmal weiter Musik. Sie können natürlich auch das ganze Wochenende beim 80er-Wochenende hier auf Hitradio RTL mitmachen. 0351 5000 2000, unsere Nummer, WhatsApp-Sprachnachrichten, schon geht's los.
1: Hier ist der Jörg aus Strauß-Gräbchen. Ich wünsche mir von 16-Bit Changing Minds, grüße damit ganz, ganz lieb meine Frau Dani, sowie allen Zuhörern und natürlich das super Moderatorenteam. Also, auf ein schönes Wochenende, bis dahin, ciao.

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20: Der schnelle Blick zum Sachsenwetter. Heiter bis wolkig und trocken und angenehme Temperaturen. 24, 27 Grad. In der Spitze der Abend und die Nacht dann gering bis wechselnd bewölkt und weiter trocken. 13 bis 9 Grad. Morgen ähnlich schön, meist heiter, zeitweise wolkig. Am Nachmittag mal mit so einem geringen Schauerrisiko. 24 bis 28 Grad.
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20: Hitradio RTL meldet A4 Chemnitz Richtung Dresden zwischen Dreieck Nossen und Wilsdruff 4 Kilometer Stau. Dresden Richtung Görlitz zwischen Görlitz und Grenzübergang Ludwigsdorf 1 Kilometer Stau. Und die A9 Leipzig Richtung Nürnberg zwischen Dreußig und Bad Klosterlausnitz 6 Kilometer Stau. Es blitzt Chemnitz Erfenschlager Straße am Erfenschlager Bad. Der Superblitzer an der 30er-Zone versteckt hinter Müllcontainern. S258 Burgstettel und die A38 Richtung Halle zwischen Kreuz Leipzig Süd und Leipzig Neuer Hart.
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20: So, und haben wir jetzt Robin Beck, The First Time. Es gibt die Thompson Twins mit Hold Me Now. Und für Thomas aus Kamenz gibt's Midnight Oil, The Dead Heart.

0: 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Robin Beck, The First Time, Hitrade RTL, 4:45, Freitagnachmittag, was möchte man mehr? Vielleicht noch einen gesungenen Wetterbericht, auch damit können wir dienen. Heute Abend ab 19 Uhr gibt es Christian Biesel, Sendung ohne Namen, und freitags ist eines der Highlights unserer Woche hier, gibt es immer den gesungenen Wetterbericht. Dann leg mal los, Eiskönigin.
1: 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Sonntag gibt's fast 30 Grad, ja, und regnen soll es nicht. Bei dem Wetter ist doch völlig klar, hat die Familie einen Plan. Bei der Wärme wollen die heut ganz schnell.

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15: Ich bin Oliver Urbanke. Mindestens 1 Million Frauen und Mädchen weltweit haben keinen Zugang mehr zu wichtigen Hilfsangeboten. Grund sind massive Kürzungen bei internationalen Hilfsgeldern. Das geht aus einem UN-Bericht hervor. Die Entwicklungshilfe ist laut OECD 2025 um 23% gesunken, der stärkste Rückgang, der je gemessen wurde. Bei verschreibungspflichtigen Medikamenten müssen wir künftig wohl mehr selbst bezahlen.

0: sollen die gesetzlichen Krankenkassen um Milliarden Euro entlastet werden. Verbraucher und Verbraucherinnen bekommen ein Recht auf Reparatur. Der Bundesrat hat dem Gesetz jetzt zugestimmt. Der Bundestag hatte es bereits Ende Juni beschlossen. Hersteller von Waschmaschinen, Handys, Tablets oder E-Bikes müssen ihre Geräte künftig zu einem angemessenen Preis reparieren und sie so bauen, dass eine Reparatur möglich ist. Berlins regierender Bürgermeister Kai Wegner gibt seine Spitzenkandidatur für die CDU zur Abgeordnetenhauswahl im September auf. Damit zieht er Konsequenzen aus möglichen Fehlverhalten und Falschaussagen im Zusammenhang mit seinem Krisenmanagement während des mehrtägigen Stromausfalls in Berlin Anfang des Jahres. Bis zur Wahl soll er regierender Bürgermeister bleiben. Jetzt wird verhandelt. Die DFB-Spitze ist auf dem Weg nach New York. Dort erwarten sie Jürgen Klopp zu Gesprächen über den Bundestrainerjob. Thomas Thonfeld berichtet.
1: Jetzt geht's zum einen sicherlich um Kompetenzen, auch um das Team um den neuen Bundestrainer herum, wobei ja schon klar ist, dass Sportdirektor Rudi Völler weitermachen soll und will. Und dann geht's natürlich auch ums Geld, um Klopps Gehalt, klar, und um eine mögliche Ablöse für Red Bull, wo der DFB-Wunschkandidat ja noch bis 2029 unter Vertrag steht.
2: Na, ein bisschen was wird schon noch rumkommen für unseren, sagen wir mal, Bundestrainer in Spee. Hitradio RTL, gucken wir erstmal zum Sachsenwetter, kurz nach 5. Es ist nach wie vor schön an diesem Freitagnachmittag, heiter bis wolkig und trocken. Auch der Abend und die Nacht gering bis wechselnd bewölkt, weiter trocken, 13 bis 9 Grad. Das ist schön zum Durchschnaufen. Morgen dann meist heiter, zeitweise wolkig und ein geringes Schauerrisiko am Nachmittag mit 24 bis 28 Grad.
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2: Hitradio RTL meldet A4 Chemnitz Richtung Dresden zwischen Siebenlehn und Wilsdruff 5 Kilometer Stau. Dresden Richtung Görlitz zwischen Görlitz und der Grenze Ludwigsdorf 1 Kilometer. Dann A4 Erfurt Richtung Chemnitz zwischen Gera-Leumnitz und Ronneburg. Unfall mit mehreren Fahrzeugen. Die Autobahn aus Erfurt kommend in Richtung Chemnitz im Moment gesperrt. A9 Leipzig Richtung Nürnberg zwischen Dreußig und Bad Klosterlausnitz 5 Kilometer Stau. Und die A14 Leipzig Richtung Dresden zwischen Nossen-Ost und Dreieck-Nossen 1 Kilometer Stau. Aktuelle Blitzer S258 Burgstettel und Chemnitz. Erfenschlager Straße am Erfenschlager Bad. Der Superblitzer hinter den Müllcontainern versteckt.
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2: Jetzt mit Peter Schilling, The Different Story, mit Gianni Nannini und Bello Impossibile. Und was darf's denn hier? Moment, ich hab's gar nicht da. Ha! Wo ist sie hin? Ist sie weg? Ah, jetzt hab ich sie. Achtung. Nee, hab ich doch nicht. Dann sag ich's so, Madeleine, für dich jetzt. Michael Jackson, hier ist sie.
5: Hallo ihr Lieben, hier ist Madeleine aus Königsbrück und ich wünsche mir zum 80er-Wochenende Michael Jackson mit Dirty Diana. Allen ein schönes Wochenende, ciao.
2: Da hat sich Madeleine noch ein bisschen versteckt.

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0: Different Story mit Peter Schilling, Hitradio RTL. Bei uns auch jedes Wochenende different. Ist zwar immer das 80er-Wochenende, es gibt auch jedes Wochenende was Geiles zu gewinnen. Und es ist meistens was anderes. Und heute, an diesem Wochenende, geht es für Sie unter allen, die mitwünschen, beim Hitradio RTL 80er-Wochenende 0351 5000 2000, unsere WhatsApp-Nummer, einen Mini-Beamer. Also so ein kleines Gerät, so als Zweitfernsehgerät für die dunkle Kammer oder einfach auch für den Draußengenuss, wenn Sie ein bisschen gucken wollen, wo, ist egal, das Ding können Sie mitnehmen. Und das verlosen wir unter allen, die mitmachen an diesem Wochenende, wie gesagt, wenn Sie mitwünschen wollen. Jetzt wünscht Martina.
1: Hallo, hier ist Martina aus Großenhain. Ich wünsche mir für das 80er-Wochenende wieder einen Titel von Tina Turner. Danke.
0: Bitte. Actually, this is a song that ich habe sie mal zusammen mit David Bowie rausgesucht.
2: A while ago, and David and I recorded it on his last David Bowie Tonight's album. We're gonna do that together tonight. I want everybody, listen, I want you to sway with me. And we're gonna sing it together tonight.

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11: Hier ist Hitradio RTL. Wir gucken zum Sachsenwetter. Kurz nach 5:30, heiter bis wolkig, trocken auf jeden Fall. Der Abend und die Nacht auch gering bis wechselnd bewölkt und weiter trocken. 13 bis 9 Grad die Tiefstwerte. Ja, wird ein schönes Wochenende. Morgen meist heiter, zeitweise wolkig, geringes Schauerrisiko. Am Nachmittag 24 bis 28 Grad. Und so ähnlich sieht es auch am Sonntag aus. Heiter bis wolkig, nachmittags eventuell mal ein Schauer und 27 bis 31 Grad.
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11: Hitradio RTL meldet A4. Chemnitz Richtung Dresden zwischen Siebenlehn und Wilsdruff 5 Kilometer stockend. Dresden Richtung Görlitz zwischen Görlitz und Grenzübergang Ludwigsdorf 1 Kilometer Stau. Die A4 Erfurt Richtung Chemnitz zwischen Gera Leumitz und Ronneburg. Unfall mit mehreren Fahrzeugen. Autobahn Richtung Chemnitz gesperrt und die A72 Hof Richtung Plauen. Zwischen Dreieck Hoffranken und Pürk defekter Wohnwagen auf der rechten und der Standspur. Vorsicht bitte. Es blitzt S258 Burgstädtel und Chemnitz, Erfenschlager Straße am Erfenschlager Bad.
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11: So, heute spanisches Feuer gegen belgische Waffeln. Das Spiel des Tages bei der Fußball-WM. Spanien gegen Belgien. Gucken wir gleich mal ein bisschen genauer drauf. Vorher Black, Madonna und Billy Idol.

0: Wonderful Life, hier gerade RTL, 80er Wochenende, Freitagnachmittag, 5:45. Gleich Heinz-Rudolf Kunze, der geht seine eigenen Wege. Vorher gehen wir mal Fußballwege.
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0: So, die Frage, die sich heute stellt, wer wird nun Frankreichs Gegner im WM-Halbfinale am Dienstagabend? Antworten darauf heute ab 21 Uhr im zweiten Viertelfinale. Los Angeles ist der Austragungsort und da stehen sich Spanien und Belgien gegenüber. Der Europameister, also die Spanier, dabei favorisiert Jens Umbreit?
2: Auf dem Papier ja. Spanien ist als einziges Team bei dieser WM noch ohne Gegentor. 6 Spiele, kein Gegentreffer. Trainer Luis de la Fuente spricht von Schmetterlingen im Bauch bei seiner Mannschaft, aber auch von einer inneren Ruhe. Aber Belgien ist gefährlich. Jahrelang als Geheimfavorit gehandelt, jahrelang gescheitert. Dieses Mal waren vor der WM die Erwartungen niedrig und genau das könnte befreiend wirken. Gegen Senegal treten sie einen 0:2 Rückstand noch in einen 3:2 um und gegen die USA gewannen sie 4:1 trotz oder gerade wegen des Balogun-Skandals. Keine Mannschaft hat bei dieser WM häufiger aufs Tor geschossen als die Belgier. Trainer Rudi Garcia konnte es sich sogar leisten, gegen die USA den Star der Mannschaft Kevin De Bruyne 90 Minuten auf der Bank zu lassen. Und trotzdem haben sie souverän gewonnen. Das Team scheint genau jetzt im Turnier angekommen zu sein. Aber der Gegner, also die Spanier, sind so quasi ein rotes Tuch für die Belgier. Seit 40 Jahren haben sie gegen die nicht mehr gewonnen. Es war das letzte Mal bei der WM 1986. Da gab es einen Erfolg im Elfmeterschießen. Das war damals übrigens auch ein WM-Viertelfinale.
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11: Ich bin Oliver Urbanke. Der Bundestag hat die Gesundheitsreform der schwarz-roten Koalition beschlossen. Das umstrittene Sparpaket soll neue Beitragserhöhungen bei den gesetzlichen Krankenkassen verhindern. Thomas Brock berichtet.
12: Das Paket sieht vor, dass Praxen, Kliniken, Apotheken und Pharmabranche weniger Geld ausgeben, aber auch die Versicherten müssen mit mehr Zuzahlungen und weniger Leistungen rechnen. Insgesamt sollen so schon im kommenden Jahr fast 19 Milliarden Euro gespart werden. Scharfe Kritik kommt von der Opposition. Sie warnt etwa vor überlasteten Ärzten und einem Krankenhaussterben.
11: Bei den VW-Beschäftigten in Sachsen herrscht nach der Aufsichtsratssitzung gestern Wut und Verunsicherung. Sie fühlen sich vom Vorstand an der Nase herumgeführt, was ihre Zukunft betrifft. Dass es kein klares Statement zu geplanten Einschnitten gibt, bringt auch die IG Metall auf die Palme. Wie der VW-Vorstand mit Menschen umgehe, suche seinesgleichen, sagt Bezirksleiter Jan Otto. Er fordert eine klare Perspektive für alle VW-Werke. Stundenlanges Scrollen in der Nacht und fehlender Schlaf. Social-Media-Plattformen machen offenbar süchtig. Das sind vorläufige Ergebnisse einer EU-Untersuchung. Demnach bestehen Risiken für Kinder und Jugendliche vor allem durch personalisierte Empfehlungen und Videos, die automatisch immer weiterlaufen. Künftig gelten strengere Regeln für Vermieterinnen.

0: Hier vor allem durch personalisierte Empfehlungen und Videos, die automatisch immer weiterlaufen. Künftig gelten strengere Regeln für Vermieterinnen und Vermieter von E-Scootern. Unfallgeschädigte sollen einfacher Schadensersatz bekommen. Das Gesetz sieht vor, dass Betreiber der E-Rollerflotten für die Unfallkosten aufkommen müssen, wenn der eigentliche Verursacher nicht belangt werden kann. Und bei Unfällen mit parkenden E-Scootern sollen Geschädigte nicht mehr nachweisen müssen, dass ein Fahrer das Gerät falsch abgestellt hat. Nach dem 2:0-Sieg gegen Marokko steht Frankreich als erster Halbfinalist bei der Fußball-WM ja schon fest. Auf wen sie dort treffen, entscheidet sich heute Abend um 21 Uhr in der Partie Spanien gegen Belgien.
1: Jetzt erstmal die Partie Wir gegen das Wetter, obwohl so schlimm ist es gar nicht. Das Wetter ist fein, der Abend und die Nacht gering bis wechselnd bewölkt, trocken. 13 bis 9 Grad, uns erwartet dann auch ein schönes Wochenende. Meist heiter, zeitweise wolkig, geringes Schauerrisiko am Nachmittag. 24 bis 28 Grad morgen und 27 bis 31 Grad am Sonntag.
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1: Hitradio RTL meldet A4. Erfurt Richtung Chemnitz zwischen Gera und Ronneburg haben wir 4 Kilometer Stau. Allerdings die Autobahn nicht mehr gesperrt, linke Spur wohl wieder befahrbar. Und A13 Berlin Richtung Dresden zwischen Karlau und Bronco 1 Kilometer Stau. Es blitzt Chemnitz, Erfenschlager Straße am Erfenschlager Bad und Dresden-Glashütter Straße beidseitig in Höhe Norma.
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1: Wir wünschen einen schönen Freitagabend. Es gibt Jennifer Rush, es gibt Laidback und...
6: Hallo, ich bin's, Andreas. Spielt doch bitte mal mit dem 80er-Wochenende Michael Cretus Samurai auf Deutsch.

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0: Jennifer Rush, If You're Ever Gonna Lose My Love. Hier ist gerade RTL. Denken Sie dran, an diesem Wochenende gibt's fein was zu gewinnen. Hier mit uns, mit Ihrem Lieblingssender, mit dem 80er-Wochenende. Es geht um einen Mini-Beamer, der Ihnen, egal wo, ein knallig geiles Bild liefert. Vor allem jetzt beim Fußball gucken, könnte man das ja nochmal gut gebrauchen. Man kann aber auch andere Sachen damit gucken, sage ich gern nochmal. Hitrad RTL, jetzt mit den nächsten Wünschen 0351 5000 2000.
1: So, hier ist Manu aus Neudorf und ich wünsche mir zum 80er-Wochenende von Depeche Mode Leave and Silence und ich wünsche allen ein schönes Wochenende und alle, die mich kennen, grüße ich natürlich.

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6: So, gucken wir zum Sachsenwetter. Das bleibt schön. Erstmal die nächsten Tage, heute Abend und in der Nacht gering bewölkt, wechselnd bewölkt, trocken, 13 bis 9 Grad. Morgen meist heiter, zeitweise wolkig, mit einem geringen Schauerrisiko am Nachmittag. 24 bis 28 Grad gibt's und Sonntag ähnlich und dann 27 bis 31 Grad.
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6: Hitradio RTL meldet A4, Erfurt Richtung Chemnitz, zwischen Gera Leumnitz und Ronneburg noch 2 Kilometer Stau nach Unfall. Hier noch die rechte Spur gesperrt und es blitzt Leipzig, Kieler Straße an der Kirche, Dresden, Glashütterstraße, beidseitig Höhe Norma und die B93 vor dem Mosler Tunnel Richtung Zwickau, der Superblitzer in der 70er-Zone.
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6: Jetzt haben wir die Bee Gees mit You Win Again. Friends Will Be Friends mit Queen. Und hier Living in a Box im 80er-Wochenende mit, richtig, Living in a Box.

0: The Bee Gees, you win again. Sie gewinnen auf jeden Fall, wenn sie jetzt hier dranbleiben bei Hitradio RTL ab 19 Uhr. Nämlich Christian Bieselt und die Sendung ohne Namen. Da wünschen wir viel Spaß mit dem Irren aus Pirna, wie wir den Irren aus Pirna hier liebevoll nennen. Ab 19 Uhr geht's los. Bis dahin haben wir noch ein paar Wünsche. Logo.
1: Hallo, hier ist die Sabine aus Sinsheim und ich wünsche mir Don't Stop Believing.
0: Dann bitte jetzt viel Spaß mit der Hymne fürs Wochenende. Hier sind Journey.

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5: Ich bin Dominik Schweiger. Der Bundesrat hat gleich mehrere wichtige Gesetze beschlossen. Künftig haben Verbraucher ein Recht auf Reparatur. Hersteller von Handys oder Waschmaschinen müssen ihre Produkte zu einem angemessenen Preis instand setzen und Ersatzteile bereitstellen. Und der Bundesrat hat auch den Weg für die Gesundheitsspareform freigemacht. Gesetzlich Versicherte müssen sich damit beispielsweise auf höhere Zuzahlungen bei Medikamenten einstellen. Bei einem Kremserunfall mit einem Traktor in Vielau im Landkreis Zwickau sind vor einem Jahr 5 Menschen schwer verletzt worden. Jetzt hat die Staatsanwaltschaft Anklage erhoben. Der Fahrer muss sich wegen fahrlässiger Körperverletzung in 10 Fällen verantworten, meldet die Freie Presse. Der Traktorfahrer hatte an einer Buswendeschleife eine Zusatzrunde gedreht. Dabei schaukelte sich der Anhänger auf und kippte um. Der Bundestag hat das neue Gebäudemodernisierungsgesetz, also eine Reform des sogenannten Heizungsgesetzes, beschlossen. Damit werden Kernpunkte der von der Ampelregierung beschlossenen Regelungen gekippt. Öl- und Gasheizungen müssen ab 2029 schrittweise mit einem steigenden Anteil an zum Beispiel Biomethan oder Bioöl betrieben werden. Umweltverbände und die Grünen warnen vor massiven Rückschritten beim Klimaschutz durch das neue Gesetz. Flughäfen können künftig eine komplett digitale Abfertigung anbieten, damit Passagiere schneller zum Gate kommen. Die Nutzung ist für die Fluggäste aber freiwillig. Der

0: Wimbledon-Titel entfernt. Der Hamburger hat dort zum ersten Mal das Endspiel erreicht. Zverev hat sein Halbfinale gegen den britischen Außenseiter Arthur Ferry gewonnen. Zoe Tasovali berichtet.
1: Nach einem umkämpften ersten Satz hatte Zverev die Partie komplett im Griff und ließ seinem Gegner kaum noch eine Chance. Im Finale am Sonntag kann der Hamburger als erster deutscher Wimbledon-Sieger seit Michael Stich im Jahr 1991 Tennisgeschichte schreiben. Auf ihn wartet dann allerdings ein echter Brocken. Entweder Titelverteidiger Jannik Sinner oder Rekord-Grand-Slam-Sieger Novak Djokovic.
2: So, ein kurzer Blick aufs Wetter und da können wir sagen, man kann alle Dinge machen, die man bei Regen normalerweise nicht machen könnte. In der Nacht ist es klar bis gering bewölkt, es bleibt trocken, die Temperaturen fallen in den Tieflagen verbreitet auf Werte von 15 bis 12 Grad. Samstag und Sonntag haben wir es dann sonnig, nur wenige Wolken, vielleicht hier und da mal ein kleines Tröpfchen von oben, aber das Ganze bei Temperaturen von 20 bis 28 oder auch 30 Grad dann am Sonntag. Kurz gesagt, ich würde meine Hand verwetten, aber die Gummistiefel werdet ihr an diesem Wochenende nicht brauchen.
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2: Landwirte ausgeschlossen, wollte ich noch sagen. Ein Blick auf Sachsens Straßen. Die A4 Erfurt Richtung Chemnitz. Zwischen Gera-Leumnitz und Ronneburg haben wir einen Unfall mit mehreren Fahrzeugen. Die rechte Spur ist dort gesperrt. Noch eine Meldung von der A4 Erfurt Richtung Chemnitz. Rund um den Sachsenring ist ordentlich was los. Da kommt es zu Behinderungen durch den Anreiseverkehr zur MotoGP. Also auch auf den normalen Straßen ist dort ordentlich was los. Wenn ihr nicht direkt zur MotoGP wollt, versucht das Ganze irgendwie weiträumig zu umfahren. Blitzer haben wir noch, und zwar einen in Leipzig auf der Adenauer Allee stadtauswärts. Da steht der Superblitzer. Einen in Leipzig auf der Kieler Straße an der Kirche, ebenfalls der Superblitzer. Und einen in Dresden auf der Glashütter Straße beidseitig in Höhe Norma. Einen Blitzer haben wir noch auf der B93 von dem Mosler Tunnel Richtung Zwickau. Da steht ebenfalls der Superblitzer. Sollte es sonst irgendwelche Meldungen geben, Staus oder Blitzer, dann gern her damit. Unter der kostenlosen Nummer 08077 8000 gebe ich die gerne weiter.
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2: Der sich wieder mal auf einen Abend mit euch gemeinsam freut, um euch gemeinsam natürlich und mich inklusive ins Wochenende zu bringen und damit so ein klein wenig auch schon in Richtung Urlaub Ausschau zu halten. Das ist jetzt erstmal die letzte Sendung, dann bin ich mal 14 Tage unterwegs, freue mich aber trotz alledem jetzt schon wieder auf euch und natürlich auch auf die nächste Disco-Nacht. Ab heute ist der Kartenvorverkauf gestartet, die Linde Leubnitz am 5.9., aber dazu im Laufe des Abends noch. Auf jeden Fall wird's schön bis 23 Uhr.

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1: Ja, und weil heute MotoGP ist, da werden eine ganze Menge Leute dort sein. Und natürlich auch Fußball-WM. Ich denke, das Spiel Spanien-Belgien wird auch der eine oder andere gucken. Es ist umso wichtiger, dass ihr mir einfach ein paar Nachrichten rüberschickt unter der 0351 5000 2000. Nach dem Motto, wenn eine Schraube locker ist, hat das Leben Spiel.

ist Olle Bieselt. Das ist die Sendung ohne Namen beim besten Sender der Welt, Hitradio RTL. Und ich bin froh, dass ich es heute wieder mal geschafft hat, in die Landeshauptstadt reinzukommen, ohne über die Seuchenmatte zu müssen, weil ansteckende Krankheiten sind im Moment tabu. Aber ich habe auf jeden Fall eins geschafft. Ich habe meinen ollen Bus aus der sächsischen Schweiz bis nach Dresden transportiert mit einem Haufen Deko-Gelumpe, was man jetzt gerade eben für 50 Cent im Wühlregal kriegt. Deutschlandfahren für die Scheibe ohne Ende. Juhu, WM 2026. Ist man da gleich rechts? Ich guck mal. Muss nochmal in mich gehen.

0: So, ihr Lieben, ihr seid genau richtig, dass die Sendung ohne Namen beim besten Sender der Welt, Hitradio RTL, ist es Ferienzeit. Da spült es natürlich auch aus den anderen Bundesländern, aber sage ich nicht nur aus den Bundesländern, sondern aus den anderen Ländern, Gäste und auch Urlauber rein, denen wir den sächsischen Dialekt auf eine gewisse Art und Weise natürlich auch gerne näher bringen möchten. An dieser Stelle schon mal ganz kurz in Hochdeutsch, erstmal von mir gesagt, wenn der Sachse zum Beispiel mit der Qualität des Kaffees nicht zufrieden ist, dann klingt das ungefähr so.
1: Meine Herren, die Plempe, so Kaffee sind oder was, ne, so eine Dreckbrühe, also so eine Lorge hab's lange nicht gehabt. 3,50 € dafür verlangen, ihr habt den Harry oder was, da ist doch Öffenschwasser, Digga. Ich sagte mir, also, kommt mir gar nicht in die Tüte hier. Fisch, ich schütze gleich in Abort, da kannst du ja auf den Boden gucken.
0: Man würde auch sagen, der Kaffee schmeckt nicht die Bohne.
2: 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I cannot believe you traveled all this way to come on to my face and to waste my time.

0: Och, Jörtchen, warum muss man da immer an die Bundeswehr gleich denken? So, ihr Lieben, der nächste bitte im Freibad der Sendung ohne Namen. Husch, husch ins Becken vom 1-Meter-Turm.
1: Hallo Christian, viele Grüße aus Köln da.
0: Grüße.
1: Das liegt im wunderschönen Thüringen, rund 40 Kilometer nördlich von Erfurt. Hm? Und meine Frau, die traut sich nicht, das ist die Nicole, und wünschte sich, weil ja beim Ableben von der Bonnie Tyler was Schönes, und ich würde behaupten, was Schönes war damals mit Shakin' Stevens. It's a rocking good way.
0: Da hast du recht, und auf das Thema Bonnie Tyler gehen wir natürlich heute ein, und ich mache mindestens 4 Titel von ihr, denn das ist sie wert. Es gibt Stimmen, die hört man, und es gibt Stimmen, die fühlt man. Stimmen, die wie Schleifpapier über die Seele gehen und genau deshalb jede Wunde und jede Sehnsucht heilen können. Und wenn man auf der Autobahn unterwegs ist und den zum Beispiel hört, kriegt man gleich ein kleines Stück gute Laune. Danke, Bonnie.

Und wisst ihr, was das Schöne ist? Dass die ganzen schönen Titel, die Bonnie Tyler gemacht hat, alle hier unten bleiben. Und dass wir mit denen gemeinsam weiter feiern können. Wie gesagt, wir nehmen uns noch ein kleines bisschen Zeit, machen so zwei, drei noch von ihr. Und ansonsten haben wir noch Zeit bis 23 Uhr. Greifen wir uns erstmal einen Schritt und sagen...

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2: Ein kleiner Blick auf Sachsens Straßen. Viel ist da nicht mehr los, aber trotz alledem soll es erwähnt sein. Die A4 Erfurt Richtung Chemnitz zwischen Gera Leumnitz und Ronneburg gab es einen Unfall mit mehreren Fahrzeugen. Da ist die rechte Spur gesperrt. Pardon. Die A4 Erfurt Richtung Chemnitz, rund um den Sachsenring ist ordentlich was los. Das heißt nicht nur auf der A4, sondern auf den ganzen Seitenstraßen. Das heißt, wenn ihr nicht zur MotoGP unterwegs seid, auf dem Ankerberg oder wo auch immer hin, in Hohenstein-Ernsthal, dann solltet ihr euch einen Weg drumherum suchen. Und wir haben noch Blitzer, einen in Leipzig auf der Adenauer Allee stadtauswärts, einen in Leipzig auf der Kieler Straße an der Kirche, einen in Dresden auf der Glashütter Straße beidseitig in Höhe von Norma und einen auf der B93 vor dem Mosler Tunnel Richtung Zwickau. Da steht der Superblitzer. Sollte es sonst noch irgendwelche Meldungen geben, Staus oder Blitzer, dann gern her damit. Unter der kostenlosen Nummer 08000 77 8000 gibt die der Papi gerne weiter an diejenigen, die im Moment noch auf den Straßen unterwegs sind.
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2: Und gemäß einer alten Tradition machen wir jetzt den gesungenen Wetterbericht fürs Wochenende. Ja, manchmal fragen sich die Leute, wo kommen die Ideen für die Texte her? Das ist ganz einfach, das ist Leben. Das ist so, wie es ein Papa geht, hin und wieder. Das zum Beispiel ist direkt aus dem Leben gegriffen.
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0: Ja, man merkt, im Radio kann man nur unter Druck arbeiten.
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0: 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Und ansonsten machen wir jetzt noch ein kleines bisschen Musik, schickt mir was rüber unter der 0351 5000 2000. Hier ist Tour Unlimited, No One.

0: Genau, Radio muss ja authentisch sein, das muss ein bisschen nachvollziehbar sein, man muss Bilder malen mit Worten und das mache ich jetzt in diesem Moment, weil die Tür ist nämlich vor circa 2 Minuten aufgegangen und vor mir stehen 5 junge Herren in Badehosen. Das ist das Gute und das ist die Überleitung zu dem, was euch jetzt erwartet, wenn es ins Becken geht. Was sagt der Bademeister dazu?
1: Badehose? Schub gleich so nein, kriegst du den Weiberstiel irgen.

0: So, der nächste bitte in die Umkleide.
1: Hallo, guten Abend, Christian, der Micha
0: Abend.
1: Und Roland. Ich hätte einen Musikwunsch heute Abend. Die Communards mit dem Titel I Feel Love. Ah, das ist Bronzgebiet, sehe ich gerade. Bronzgebiet, ja. Also eins von beiden, ja. Das können Sie ja mal machen. Wir sitzen draußen. Wir wollen gleich den Grill anschmeißen. Ja, grüßen möchte ich damit meine Verlobte Corinna. Die sitzt neben mir. Die sitzt stillschweigend neben mir.
0: Noch.
1: Ja, dich grüßen wir im Studio und eine schöne Sendung bis 23 Uhr, sagt der Mischa aus Roland. Und vielleicht kannst du auch sagen, wann der Titel kommt, damit wir dann den Regler richtig aufdrehen können.
0: Dankeschön. Viel Spaß.

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1: Sagen Sie mal, sagt Ihnen eigentlich der Name Christian Bieselt was? Der arbeitet bei Hitradio RTL und hat die Sendung ohne Namen jeden Freitag.
2: Dieser Mann gehört zu den Besten. Mit dem Gewehr, mit dem Messer oder mit den bloßen Händen.
1: Was ist denn das so für ein Typ? Hä?
2: Ein Mann, der trainiert ist, keine Schmerzen zu fühlen. Der sie verdrängt.
1: Wo wohnt denn der und was nimmt denn der so zu sich? Hä?
2: Er lebt draußen und isst Dinge, die Sie zum Kotzen finden würden. In Vietnam war seine Aufgabe, Feinde umzubringen. Zu töten. Brutal.
1: Und was ist denn sein Lebensmotto?
2: Sieg durch Zerstörung.

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5: Hören wir das Wetter in Sachsen.
6: Ja, also die Regenjacke kann etwas weiter hinten bleiben, die Gummistiefel auch, es sei denn, man ist Landwirt und braucht die zwingend für seinen Job. Wir haben nämlich diese Nacht Temperaturen bei 15 bis 12 Grad, es ist gering bewölkt und trocken. Das bleibt auch morgen und übermorgen so. Vielleicht kann es im Laufe des Abends am Samstag hier und da mal ganz kleines bisschen regnen, aber das ist fast schon zu vernachlässigen bei Temperaturen von 20 bis 30 Grad am Sonntag. Ideales Sommerwetter.
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6: Ein Blick auf Sachsens Straßen, die A4. Erfurt Richtung Chemnitz. Zwischen Gera Leumnitz und Ronneburg gab es einen Unfall mit mehreren Fahrzeugen. Die rechte Spur ist dort gesperrt. Weiter geht's mit der A4 Erfurt Richtung Chemnitz rund um den Sachsenring in Hohenstein-Ernsttal. Dort ist ordentlich was los wegen der MotoGP. Also wenn er nichts mit der MotoGP zu tun hat, versucht einfach die Kurve drumherum zu kriegen. Blitze haben wir noch, und zwar 3 Stück. Einen in Leipzig auf der Adenauerallee statt auswärts, einen in Leipzig auf der Kieler Straße an der Kirche und einen auf der B93 vor dem Mosler Tunnel Richtung Zwickau. Da steht der Superblitzer. Sollte es sonst noch irgendwelche Meldungen geben, Staus oder Blitzer, dann gern her damit. Unter der kostenlosen Nummer 08000 77 8000 gibt ihr der Onkel ebenso kostenlos an euch da draußen, die ihr auf den Straßen seid, weiter.
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Radios. Wenn man so will. Also gut, das Radio muss man sich kaufen und sicher muss man auch ein bisschen Strom verbrauchen. Aber man kann damit auch schön die Nachbarn nerven und ärgern. Also deswegen macht das Radio heute mal ein kleines bisschen lauter. Vielleicht sogar für den nächsten Song. Aber bis dahin haben wir noch ein kleines bisschen Zeit. 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Ganz schnell ran an die Karten. Der Vorverkauf wurde heute eröffnet und es gibt nicht allzu viele Karten. Deswegen müsst ihr euch ein bisschen beeilen. Ich möchte nicht, dass dann irgendjemand traurig ist. Ja, und ansonsten machen wir weiter mit dem Wunschsong der Fangruppe der Sendung ohne Namen bei Facebook. Die dürfen nach 20 Uhr einen Titel in die Playlist voten. In dem Fall ging es um den 80. Geburtstag von einem, der aus den 80ern wirklich überhaupt nicht wegzudenken ist und der nach wie vor mit seinen 80 Jahren immer noch auf den Bühnen hier sogar in Sachsen unterwegs ist und das immer noch richtig cool macht. Hier ist Fancy, Voices in the Dark.

0: einnehmen. Sonst gibt's Hausschlachte rechts, links. Oh.
1: Hallihallöchen, Christian. Hier sind Josephine,
2: Marie,
1: Emma. Und wir wünschen uns heute das Lied Ab in den Süden von Budi.

Hier ist die Sendung ohne Namen beim besten Sender der Welt, Hitradio RTL. Heute Zungenbrecher für Bademeister. Alfred Lümmel hält den Weltrekord im passiven Pimmelpropellerschwimmen mit Rüsselraketenantrieb. Nummer 2. Ralle Richter reiert Riorus roten Ravioli-Rahmspinat Richtung Rostocker Rasen. Das waren Zungenbrecher für Bademeister.

So, Lieben, auch heute gibt es wieder ein Kerzchen zu entzünden, nämlich Neil Tennant von den Pet Shop Boys wird heute 72. Happy Birthday und danke, danke für viele, viele Lieder der Pet Shop Boys. Und weil heute garantiert schon eine ganze Menge bekanntes Zeugs von den Pet Shop Boys gespielt wurde, machen wir ganz einfach mal eine Nummer, wo die Pet Shop Boys als Remixer gefragt waren. Nämlich in dem Fall direkt von David Bowie. Ja, und hin und wieder hört man den Neil Tennant auch im Hintergrund. Und den Sound von den Pet Shop Boys definitiv. Hello Space Boy, coole Nummer. Viel Spaß dabei. Ja.

0: Spaceboy. Oder wie wir hier sagen würden,
1: E.T. nach Haus telefonieren. Nach Haus. Nach Haus.
2: Ja, Langhals.

Sendung ohne Namen und das Telefon sagt du. Musik aus der Zeit, als die Telefone noch ziemlich lange Leitung hatten und man den Bruder oder die Geschwister erschlagen hätte können, wenn die wieder mal viel zu lange telefoniert haben, weil man selber ran wollte an diese Maschine, die es einem möglich machte, mit den Kumpels zu kommunizieren. So, mit den Kumpels kommunizieren konnte man in den Jahren, als dieser Mann noch lebte, auch und eben zu dieser Musik, die jetzt gleich kommt. Bon Scott wäre nämlich diese Woche 80 geworden. Ja, und deswegen heißt es Männer, Hosen festhalten und die Damen bitte das Riechsalz bereitlegen. Wir lassen jetzt die australische Starkstromgötter von AC/DC von der Kette. Touch Too Much von 1979 ist der beste Beweis, dass Bon Scott damals mehr Testosteron im kleinen Finger hatte als die gesamte moderne Popwelt zusammen im ganzen Leib.

0: So, in den nächsten Tagen kriegen wir Frischfleisch dazu. Alle wollen Urlaub machen in Sachsen. Natürlich sind die Sachsen unterwegs und fahren vielleicht noch irgendwo hin oder sind gerade auf dem Rückweg oder sind gerade erst wieder angekommen. Hier zum Beispiel Krumbach aus Frankreich.
1: Hallo, lieber Christian und liebes Hitradio RTL-Team. Hier ist der Henrik aus Krumbach.
2: Grüße.
1: Und ich bin wieder da.
2: Ja.
1: Nach 3 Wochen Urlaub in Südfrankreich.
2: Gut.
1: Ist das ja wie in Sibirien hier.
2: Was?
1: Die knapp 30 Grad, boah, das haben wir schon früh um 10 gehabt, bis abends um 10. Aber dafür ist es auch der Süden. Es wäre schön, wenn ihr irgendwas aus den 80ern spielt. Du kannst gern selber was raussuchen. Und ich grüße wie immer meinen Freund Ronny und seine liebe Familie. Vielen Dank, euch ein schönes Wochenende, fröhliches Schwitzen.
0: Grüße zurück.

0: den hatte ich gerade mal wieder Bock. Freddie Mercury, Love Kiss.
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Hallo Christian, hier ist die Silvana aus Trauschkowitz. Ich würde mir sehr gerne das Lied von Jacqueline auf der Erde wünschen. Das wäre echt cool. Ich wünsche allen ein schönes Wochenende.

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So, Lieben, wir kommen nochmal zu einem kleinen Mädchen aus dem walisischen Bergdorf, das irgendwann die große Karriere gemacht hat und leider nicht mehr unter uns ist. 1976 passierte das, wovor jeder Sänger zittert. Bonnie musste an den Stimmbändern operiert werden. Die Ärzte verordneten ihr absolute Stille. 6 Wochen lang kein einziges Wort, aber Bonnie, temperamentvoll wie sie war, hielt sich nicht dran. Sie schrie vor Frustration laut auf und das Ergebnis dieser Sache ist eine Stimme, die uns bis heute erhalten geblieben ist und auch noch viele, viele Jahre erhalten bleiben wird, weil es einfach Wahnsinn ist, was diese Frau auf die Bühne gebracht hat und was diese Frau für Titel und für Erinnerung damit in uns auch produziert hat und das immer noch machen wird. Bonnie Tyler. Und ich habe mir mal extra keinen langsamen ausgesucht. Nee, wir wollen nicht melancholisch werden, aber einer, der richtig nach vorne geht und der einfach mal zeigt, was die Frau abgerockt hat auf der Bühne. Hier ist Bonnie Tyler, Race to the Fire.

0: Herzlich willkommen zu einer neuen Folge Akte XY Ungelöst. Wir befinden uns heute in Hunsrück bei der Fettbäm-Schenke und vor uns steht der Besitzer. Was ist Ihr Problem?
1: Und es ist schon wieder passiert, da haben hier Jugendliche mit ihren Springer-Stiefeln die Fliesen kaputt getreten. Jetzt bräuchten wir mal einen Fliesenleger in der Fettbäm-Schenke. Dann kriegt ja wieder der Salpeter rein, ist doch alles mit dir. Kann vielleicht mal jemand helfen? Danke.

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5: Ja, der jetzt alle grüßt, die zum Beispiel in Hohenstein-Ernsthal die MotoGP feiern und dort ordentlich abgehen. Und grüßt natürlich auch alle Fußballfans, die jetzt wahrscheinlich vorm Fernseher sitzen und hier und da nochmal das Radio aus der Küche hören. Spanien gegen Belgien. Wir bleiben oder versuchen zumindest ein kleines bisschen dran zu bleiben und die aktuellen Ergebnisse durchzugeben für alle, die es interessiert. Und wir grüßen und freuen uns über jeden, der in der Linde Leubnitz am 5.9. zu Ramba Zamba, zur nächsten Ramba Zamba mit dabei ist. Ab heute ist der Vorverkauf eröffnet, das heißt ganz schnell ran an die Karten, es gibt nicht allzu viele und dann heißt es ordentlich abrocken. Wir waren vor 2 Jahren schon mal dort und es war spektakulär und das wird es auch diesmal werden. Also ihr seid gut beraten, schnell ranzukommen. Wir, das Team von Hitradio RTL, freuen uns, das heißt Uwe und Katja sind mit dabei, mein lieber Kollege Daniel Pavel und meine Wenigkeit, der Onkel Krischan. Also schön, dass ihr dabei seid und kauft euch die Karten und seid mit uns an diesem Wochenende unterwegs. Nicht nur am Samstag sind wir unterwegs, sondern auch am Freitag, aber dazu, wie gesagt, noch in den nächsten Sendungen. Versuchen wir es mal mit dem großen Rhythmus der großen Stadt. Sowas hört man in Loom. Halb so groß wie der Friedhof von Dresden, dafür aber doppelt so tot. Schön.

0: Casey and the Sunshine Band. Ein kleiner Dachbodenfund. So, ihr Lieben, schön, dass ihr bei mir seid. Das ist die Sendung ohne Namen. Und wir haben natürlich auch die arbeitende Bevölkerung heute wieder drin. Husch, husch.
1: Hey, lieber Christian, sei mir gegrüßt. Hier ist wieder mal der Annie von der Stadtreinigung. Servus, mein Bester. Ich wollte mal ganz lieb meine ganzen Kollegen grüßen und den Bescheid sagen, dass ich am Montag wieder da bin. Da kann ich Strich machen. Nein, ich freue mich ganz toll auf euch, ihr lieben Kollegen. Also ganz liebe Grüße und ein schönes Wochenende euch allen.
0: Siehst du das Mobbing mal andersrum? Die Kollegen, die noch auf Arbeit sind. Schön aus dem Urlaub grüßen, selbst wenn es der letzte Tag ist.

So, Lieben, ihr seid genau richtig, dass die Sendung ohne Namen. Hier ist der Olle Biesel, der es geschafft hat über die Seuchenmatte und die Tür aufgekriegt hat und auf der Auslegware, die er breitreden soll, jetzt eben in diesem Moment steht und den musikalischen Defibrillator in der Hand hat. Hier ist German Spoon, Right in the Night.

0: Guten Abend, meine Damen und Herren. Die Übersicht.
1: In Rudolstadt wurde ein Autofahrer mit einem Atemalkoholwert von 5,5 Promille aus dem Verkehr gezogen. Der 35-Jährige war durch seine Fahrweise aufgefallen. Der Polizei erklärte er, seine Frau sei gestürzt und er habe sie ins Krankenhaus fahren wollen. Der Mann musste sofort seinen Führerschein abgeben. Zwei Stunden später ging das Auto der Polizei dann erneut ins Netz. Diesmal saß die Frau mit über 2 Promille am Steuer. Auch sie verlor umgehend ihren Führerschein. Entschuldigung. Waldfest auf der Hohen Asch. Das Forstamt Kaltennordheim war damit in der Rhön für eine moderne Forstwirtschaft, Entschuldigung, die dem Naturschutz nicht widerspricht. Neben Ausstellungen zum Thema Wald wurde dem Besuchern ein umfangreiches Kulturprogramm angeboten. Allein in der Rhön werden pro Jahr 84.000 Festmeter Holz geschlagen und 100.000 Festmeter wachsen jedes Jahr wieder nach. Entschuldigung, das sollte nicht so sein.
2: Also bei uns auf dem Dorf bist du da der Pfarrer.

Heute ist übrigens offizieller Tag der Pina Colada. Aus dem Grunde spricht ihr Optiker. Der gesundeste Abstand vom Bürobildschirm bis zu ihren Augen ist exakt 8.325 Kilometer 96 entfernt in der Karibik.

0: So, brav wie wir sind, schauen wir natürlich auch mal zum Fußball rüber.
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0: So, da schauen wir jetzt rein. Im Spiel Spanien gegen Belgien steht es im Moment 1:0 für Spanien.
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0: Zu den nächsten in der Leitung, der höchstwahrscheinlich keinen Fußball sieht, weil er die Sendung ohne Namen hat.
3: Hallo Christian, schöne Grüße aus der Burgstadt Schwelm nach Dresden rüber. Ist ja nicht weit weg von Dresden.
0: Grüße.
3: Ich würde mir was wünschen. Zwar würde ich mir wünschen von Sissy auch. Hey Tonight.
0: Okay.
3: Und grüße damit alle Fußballfans, die morgen zum Benefizspiel nach Schwelm kommen, der traditionellen Nationalmannschaft der DDR.
0: Okay.
3: Unter den Trainer Bernd Stange gegen Atze und Frenz. Unter anderem mit Ralf Minge, mit Thorsten Gitsche, mit Matthias Mausch und vor allen Dingen, was mir gefällt, weil ich in der Spielsehen habe, in 80 Jahren, also sagen wir 79, 80, Gerd Weber, der ist auch mit da.
0: Okay.
3: Schade, hat es ja damals nicht geklappt mit der Flucht und da war er weg vom Fenster,
0: immer
3: zu sehen. Also, euch noch einen schönen Abend und alle Fans, bis morgen in Stolpen.
0: Ja, für alle, die ein bisschen in die Geschichte gucken wollen oder ansonsten jetzt in den nächsten Minuten rüber gucken zu Spanien gegen Belgien. Ja. Lass mal so mal rocken. Clean Squirrel Revival.

Eight Wonder, Patsy kennt es. Ich gebe zu, ich war damals ein kleines bisschen verliebt. Aber naja, jünger werden wir alle nie. Meine Hausärztin hat mich letzte Woche überwiesen zum Archäologen. Da merkst du erstmal, dass du ein bisschen älter wirst.

MotoGP in Hohenstein-Ernstthal und Gianna Nannini sind natürlich auch ein kleines bisschen miteinander verbandelt für alle Insider. So, Lieben, schön, dass ich bei euch sein darf. Ein Stündchen haben wir noch miteinander. Dann macht der Papa erstmal ein kleines bisschen frei. Versucht es zumindest im Rahmen der Möglichkeiten. Ich drücke euch auch die Daumen, dass ihr vielleicht in den nächsten Wochen es schafft, ein bisschen Urlaub zu machen, euch zu erholen. Schön, dass ich bei euch sein darf. Hier ist die Sendung ohne Namen bei Hitradio RTL.

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19: Der hat dann gesagt, dass er dafür, dass er freitags schmerzfrei stehen kann und das noch bis 23 Uhr macht, euch ins Wochenende schickt, ganz kurz rüber geguckt hat zu Spanien, Belgien. Im Moment ist Halbzeit, es steht 1:1, also in der zweiten Halbzeitphase wird es natürlich noch ordentlich zur Sache gehen. Ja. Ansonsten für alle, die mit Fußball nicht anfangen können, so wie ich, ihr könnt herzlichst noch eine Stunde dabei bleiben.

0: So, liebe Gemeinde, hier ist der Olle Bieselt und es ist schön, dass ihr bei mir seid. Ein paar Minütchen haben wir noch und hier hört ihr jetzt gleich die Queen of Glück auf, also quasi die Königin des Erzgebirges. Horcht hin.
1: So, mein lieber Christian, Glück auf aus dem Erzgebirg. Da willst du also in Urlaub gehen? Na, sei doch von Herzen vergönnt, muss ich ja jeder mal ein bisschen erholen. Bevor du aber anfängst mit deinem Urlaub, wär's schön, wenn du noch einmal ihn raushauen tätst. Faceless mit God is a DJ. Das wäre fantastisch und da hätten auch die Nachbarn noch was dafür. Viele Grüße an alle Kaputtnicks da draußen und einen schönen Abend noch.
0: Und jetzt kommt das Allergeilste. Wir haben ein neues Tool bei unserer WhatsApp-Plattform und zwar haben wir KI mit eingebunden, die Sprachnachrichten quasi auseinanderpflückt und mir kurz zusammenfasst, was alles in dieser Sprachnachricht enthalten ist und quasi schon ein bisschen ausfiltert und guckt, was jetzt zum Beispiel Gewinnspiele sind und sowas, die ich eh nicht in die Sendung reinnehmen kann. Und bei unserer Queen of Erzgebirg schreibt die KI drunter, konnte leider nicht erkannt werden, Sprache unbekannt. Ich habe mich... Ich klicke auf ins Erzgebirge. KI ist eben noch nie perfekt. Wird es hoffentlich auch nie werden.

Bonnie Tyler, Back Home. Irgendwann müssen wir alle dahin. So, wir haben noch ein paar Minuten. Schickt mir einfach ein paar Sprachnachrichten rüber. 0351 5000 2000. Im Spiel Spanien gegen Belgien steht es immer noch 1:1. Zeit nochmal in den Kühlschrank zu gehen, sich ein kühles Getränk zu holen und die Sendung ohne Namen noch bis 23 Uhr zu hören.

0: eigene Form von ADHS, mein lieber Scholli. Das ist so quasi Defibrillator schön dran oder Adrenalinspritze ins rechte oder linke Bein. Wir müssen uns etwas entspannen mit dem nächsten Musikwunsch. Husch, husch, ins Becken.
1: Grüßt euch, hier ist der Leon. Wir wünschen uns Don't Stop Believing, bitte. Dankeschön, schönen Abend euch noch. Ciao.

0: Immer wieder eine Hymne. So, ihr Lieben, wir haben heute nicht nur den Tag der Pina Colada, sondern auch den Ehrentag der Kuh.
1: Ja? Ist es nicht schön, nach Hause zu kommen und zu wissen, da ist jemand, der auf dich wartet? Es duftet nach frischem Kaffee, kostgebackenen Speck und irgendwo in der Ferne singt der Wolf sein einsames Lied.
0: Genau, so geht es Cowboys, die nach Hause kommen. Und wenn es dunkel ist, kann man trotz alledem nochmal das Pferd satteln.

0: Lieben, ein, zwei können wir noch reinnehmen. Hier zum Beispiel Diana, horcht mal hin.
1: Oh, hier ist Diana. Ich fasse mich jetzt ganz kurz. Ihr seid ein ganz tolles Team. Macht weiter so. Und wir wünschen uns das Lied von Dialog 963 für die Eispiraten-Krimi-Show, die bald nach dem Sommer die neue Saison starten. Und wir wünschen denen ganz, ganz, ganz, ganz, ganz viel Glück. Und euch als Team bleibt, wie ihr seid. Und wir werden uns freuen, wenn ihr nach der Sommerpause endlich auch wieder da seid. Also, einen wunderschönen Abend an alle und tschüss.
0: Machen wir, gerne. Bei Eispiraten Krimi-Show habe ich immer so ein bisschen ein geteiltes Gefühl. Wir hatten mal eine Radioveranstaltung mit einem Kollegen zusammen. Da sollten wir in der Pause moderieren und haben uns Schlittschuhe angezogen. Und ich muss dazu sagen, also vielleicht bin ich vor 10 Jahren das letzte Mal mit Schlittschuhen gelaufen. Und wie wir dann so mit unseren Hitradio RTL-Bällen auf die Eisfläche sind, das muss so scheiße ausgesehen haben, dass das ganze Stadion wirklich vor Lachen gelegen hat. Und das ging dann noch ein bisschen weiter, nachdem wir dreimal auf die Fresse geflogen waren, auf gut Deutsch, wurde sogar noch ein Maskottchen von der Eismaschine angefahren. Der Abend wurde nicht besser. Den Rest erzähle ich mal lieber nicht. Wir kommen jetzt zu Dialog 963.

Die Eispiraten-Krimi-Show. Ja, und das ist so eine kleine Abkühlung schon mal. Und Daumen drücken für die neue Saison. Geht einfach mal hin, wenn ihr das noch nicht erlebt habt. Das ist wirklich Wahnsinn, was dort abgeht in so einem Stadion.

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1: Ein kleiner Dachbodenfund noch zum Schluss. Hier ist Nena, Feuer und Flamme.

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1: Und offensichtlich ist da noch ein bisschen Bewegung drin gewesen. Muss ja auch. Es steht inzwischen 2:1 für Spanien im Spiel gegen Belgien. Wird wahrscheinlich nicht mehr allzu viel drin sein.
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1: Und damit sagt der Onkel schon fast Tschüss und Winke-Winke. War mir eine große Freude, euch in den Abend und ins Wochenende natürlich auch zu geleiten. Wir hören uns in 3 Wochen wieder und sehen uns dann vielleicht bei den nächsten Partys, die so anliegen. Hier ist nochmal der gesungene Wetterbericht fürs Wochenende.
3: Langsam steigt die Temperatur, nur wenig Wolken sind in Sicht. Sonntag gibt's fast 30 Grad, ja und regnen soll es nicht. Bei dem Wetter ist doch völlig klar, hat die Familie einen Plan. 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
22: Ich bin Hendrik Daum. Nach dem Bundestag hat auch der Bundesrat das Sparpaket für die gesetzliche Krankenversicherung passieren lassen. Vorgesehen sind unter anderem höhere Beiträge für Besserverdienende, Einschränkungen bei der kostenlosen Partnermitversicherung und höhere Zuzahlungen für Medikamente. Ziel der Reform ist die Stabilisierung der Finanzlage der Kassen. Zudem soll der Anstieg der Beiträge für Versicherte gestoppt werden. Die deutschen Autobauer kämpfen weiter mit sinkenden Verkaufszahlen. Im zweiten Quartal haben sowohl Volkswagen als auch BMW ein Minus beim Absatz verzeichnet. Hauptgrund ist der deutliche Einbruch auf dem chinesischen Markt und der ist deutlich größer als die Zuwächse in Europa und Nordamerika. Die Abholzung des Regenwalds im brasilianischen Amazonasgebiet hat in der ersten Jahreshälfte offenbar den niedrigsten Stand seit Beginn der Aufzeichnungen im Jahr 2016 erreicht. Der linksgerichtete brasilianische Präsident Lula hatte ja in Aussicht gestellt, die illegale Abholzung des Amazonaswalds bis 2030 komplett zu stoppen. Der Amazonas gilt als grüne Lunge des Planeten. Sein Regenwald nimmt in gigantischen Mengen Kohlendioxid aus der Erdatmosphäre auf und wirkt damit der Erderwärmung entgegen. Deutschlands Tennisprofi Nummer 1 Alexander Zverev spielt im Finale von Wimbledon gegen Jannik Sinner. Der Italiener hat am Abend Novak Djokovic klar in 3 Sätzen besiegt. Damit trifft am Sonntag der Weltranglisten-erste Sinner auf den Weltranglisten-dritten Zverev.
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23: In der Nacht sind nur lockere Wolken am Himmel, die verschwinden dann auch nach und nach stellenweise. 15 bis 11 Grad die Tiefsttemperaturen. Morgen freundliches Sommerwetter bei bis zu 27 Grad. Der Sonntag bringt einen Sonne-Wolken-Mix bei bis zu 29 Grad. Guten Abend auf die Straßen. Die A4 Chemnitz Richtung Dresden zwischen Chemnitz-Mitte und Chemnitz-Glöse. Ein defektes Fahrzeug in der Baustelle. A4 Dresden Richtung Görlitz zwischen Ottendorf-Okrilla und Pulsnitz. 3 Kilometer Stau. Und die A38 Halle Richtung Leipzig an der Auffahrt Kreuz Leipzig Süd. Von der A72 aus Richtung Chemnitz kommend. Ein defektes Fahrzeug und Personen auf der Fahrbahn. Und die Staatsstraße 11 in Höhe vom Abzweig nach Sprotter. Ein Unfall und derzeit hier die Kreuzung voll gesperrt.
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0: Das Sachsenwetter.
1: In der Nacht sind nur lockere Wolken am Himmel, die verschwinden dann auch nach und nach stellenweise. 15 bis 11 Grad die Tiefsttemperaturen. Morgen freundliches Sommerwetter bei bis zu 27 Grad. Der Sonntag bringt einen Sonne-Wolken-Mix bei bis zu 29 Grad. Hallo auf die Straßen, die A4 Chemnitz Richtung Dresden, zwischen Chemnitz Mitte und Chemnitz Glöser immer noch das defekte Fahrzeug in der Baustelle. A4 Dresden Richtung Görlitz, zwischen Ottendorf-Okriller und Pulsnitz 3 Kilometer Stau und stockend. A38 Halle Richtung Leipzig, an der Auffahrt Kreuz Leipzig Süd von der A72 aus Richtung Chemnitz kommend, ein defektes Fahrzeug und Personen auf der Fahrbahn. Und Sperrung der S11 in Höhe vom Abzweig nach Sprotter nach einem Unfall.
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21: Ich bin Hendrik Daum. Nach dem Bundestag hat auch der Bundesrat das Sparpaket für die gesetzliche Krankenversicherung passieren lassen. Vorgesehen sind unter anderem höhere Beiträge für Besserverdienende, Einschränkungen bei der kostenlosen Partnermitversicherung und höhere Zuzahlungen für Medikamente. Ziel der Reform ist die Stabilisierung der Finanzlage der Kassen. Zudem soll der Anstieg der Beiträge für Versicherte gestoppt werden. Die deutschen Autobauer kämpfen weiter mit sinkenden Verkaufszahlen. Im zweiten Quartal haben sowohl Volkswagen als auch BMW ein Minus beim Absatz verzeichnet. Hauptgrund ist der deutliche Einbruch auf dem chinesischen Markt und der ist deutlich größer als die Zuwächse in Europa und Nordamerika. Die Abholzung des Regenwalds im brasilianischen Amazonasgebiet hat in der ersten Jahreshälfte offenbar den niedrigsten Stand seit Beginn der Aufzeichnungen im Jahr 2016 erreicht. Der linksgerichtete brasilianische Präsident Lula hatte ja in Aussicht gestellt, die illegale Abholzung des Amazonaswalds bis 2030 komplett zu stoppen. Der Amazonas gilt als grüne Lunge des Planeten. Sein Regenwald nimmt in gigantischen Mengen Kohlendioxid aus der Erdatmosphäre auf und wirkt damit der Erderwärmung entgegen. Deutschlands Tennisprofi Nummer 1 Alexander Zverev spielt im Finale von Wimbledon gegen Jannik Sinner. Der Italiener hat am Abend Novak Djokovic klar in 3 Sätzen besiegt. Damit trifft am Sonntag der Weltranglisten-Erste Sinner auf den Weltranglisten-Dritten Zverev. Und dann schauen wir zur Fußball-WM. Da läuft das 2. Viertelfinale und zwar zwischen Spanien und Belgien. Ja, und kurz vor Schluss, da führen die Spanier mit 2:1.
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22: Bis zum Morgen sind nur lockere Wolken am Himmel. Hier und da klart's auch komplett auf. Die Frühtemperaturen 15 bis 11 Grad. Am Tag geht's rauf bis auf 27 Grad. Dazu viel Sonnenschein, einfach schönes Sommerwetter. Auch morgen zum Sonntag Sonne, Wolken im Wechsel bei 29 Grad.
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22: Ich bin Hendrik Daum.
0: Das Krankenkassensparpaket der Bundesregierung kann in Kraft treten. Nach dem Bundestag hat es auch den Bundesrat passiert. Thomas Brockt mit den Einzelheiten.
2: Mit Schmerzen, sagt Bayerns Ministerpräsident Söder, aber es bremse die Kostenentwicklung und sorge für stabile Beiträge. Geplant ist, dass Praxen, Kliniken, Apotheken und auch die Pharmabranche weniger Geld ausgeben. Gleichzeitig müssen aber auch die gesetzlich Versicherten mit mehr Zuzahlungen und weniger Leistungen rechnen. Das Paket sorgt seit Wochen für Proteste. Hausärzte etwa sprechen von wahllosen Kürzungen und warnen vor längeren Wartezeiten.
0: Es klingt wie in einem Film. In einem Flugzeug von Ryanair ist nach dem Start im griechischen Thessaloniki eine Fensterscheibe zerborsten. Der Passagier direkt am Fensterplatz wurde durch den Sog halb nach draußen gezogen. Neben ihm sitzende Reisende konnten ihn gerade noch in die Maschine zurückziehen. Der Flieger war eigentlich auf dem Weg nach Memmingen, kehrte nach dem Vorfall aber sofort um. Der Passagier kam ins Krankenhaus, die anderen Reisenden in eine Ersatzmaschine. Die deutschen Autobauer kämpfen weiter mit sinkenden Verkaufszahlen. Im zweiten Quartal haben sowohl Volkswagen als auch BMW ein Minus beim Absatz verzeichnet. Hauptgrund ist der deutliche Einbruch auf dem chinesischen Markt und der ist deutlich größer als die Zuwächse in Europa und Nordamerika. Bei Volkswagen in Zwickau, Dresden und Chemnitz herrscht nach der Aufsichtsratssitzung gestern schlechte Stimmung. Eine Mischung aus Wut, Frust und Verunsicherung, so beschreibt es Jan Otto von der IG Metall. Wie der VW-Vorstand mit Menschen umgehe, suche seinesgleichen.
22: Was er geschafft hat, ist, unsere Belegschaften an allen Standorten hier in Sachsen in einer Art und Weise wirklich auf die Barrikaden zu bringen, wie es vergleichsweise selten der Fall war. Wir sind bereit, an der Zukunft des Konzerns mitzuarbeiten. Da reden wir nicht über Einschnitte, da reden wir über die Frage, dass wir bereit werden, an den sogenannten kreativen Lösungen, die Oliver Blume und andere immer heraufbeschwören, mitzuarbeiten. Aber dazu muss man uns auch mitarbeiten lassen.
0: Otto fordert eine klare Perspektive für alle VW-Werke. Mikel Merino hat Spanien nach einem Geduldsspiel ins WM-Halbfinale gegen Frankreich geschossen. Beim 2:1 im Viertelfinale gegen Belgien traf er in der 88. Minute zum Siegtor und sorgte für den ersten Einzug Spaniens in die Top 4 seit dem WM-Titel vor 16 Jahren.
23: Das Sachsenwetter.
24: Bis zum Morgen sind nur lockere Wolken am Himmel. Hier und da klart es auch komplett auf. Die Frühtemperaturen 15 bis 11 Grad. Am Tag geht's rauf bis auf 27 Grad. Dazu viel Sonnenschein. Einfach schönes Sommerwetter. Auch morgen zum Sonntag Sonne, Wolken im Wechsel bei 29 Grad.
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